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1: Im Studio Holger Dilk. Obwohl sich der Iran-Krieg derzeit weiter rasant zuspitzt, hält Donald Trump eine Einigung weiter für möglich. Das erklärte der US-Präsident im Weißen Haus, Silas Quiring.
2: Ja, und quasi zeitgleich sind die US-Streitkräfte die dritte Nacht in Folge Angriffe auf den Iran geflogen. Auf Deeskalation scheint Trump also nicht zu setzen. Mit den Attacken soll der Iran so geschwächt werden, dass er keine Schiffe in der Straße von Hormuz mehr angreifen kann, heißt es vom Regionalkommando. Trump kündigte zuletzt ja auch eine erneute Blockade iranischer Häfen an. Schiffe oder Lieferanten sollen demnach gar nicht mehr durchkommen, alle anderen sollen eine Art Maut zahlen.
1: Vor genau 5 Jahren hat die Flutkatastrophe in Nordrhein-Westfalen und Rheinland-Pfalz mehr als 180 Menschen das Leben gekostet. In der Region gibt es heute mehrere Gedenkveranstaltungen. Nach der Katastrophe hat sich laut Bundesamt für Bevölkerungsschutz einiges getan. Es gibt etwa schnellere Warnungen aufs Handy und neue Sirenen. Es gibt Widerstand gegen die Kürzungspläne von Familienministerin Prien beim Unterhaltsvorschuss, auch beim Koalitionspartner SPD. Nach Priens Plänen soll der Staat Unterhalt nur noch bis zum 16. Geburtstag eines Kindes vorstrecken, wenn ein Elternteil nicht zahlt. Bisher ist der 18. Geburtstag die Grenze. SPD-Familienpolitikerin Jasmina Hostert bringt bei Welt härtere Sanktionen für Unterhaltsverweigerer ins Spiel, wie zum Beispiel Stadionverbote.
3: Wenn sich jemand eine Dauerkarte fürs Stadion leisten kann, aber keinen Unterhalt zahlt, das ist, glaube ich, etwas, was vielen wehtun wird. Das ist nur ein Beispiel. Wir müssen überlegen, wie wir hier schärfere Maßnahmen formulieren.
1: Hostert hält auch Schufa-Einträge für möglich. Die Zahl der Wehrdienstverweigerer ist im ersten Halbjahr deutlich gestiegen. Bis Ende Juni gingen fast 5.900 Anträge ein, berichtet das Redaktionsnetzwerk Deutschland. Im gesamten Vorjahr waren es 2.000 weniger. Seit Januar gilt das neue Wehrdienstgesetz. 100 Spiele sind bei der Fußball-Weltmeisterschaft schon durch, 4 Stück gibt's noch. Heute treffen Frankreich und Spanien im ersten Halbfinale aufeinander. Morgen spielen dann England und Argentinien gegeneinander. Am Wochenende gibt es dann das Spiel im Platz 3 sowie am Sonntag dann das große Finale.

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2: Im Studio Holger Dilk. Heftiger Hagel, vollgelaufene Kehle und umgestürzte Bäume. Ein Unwetter ist über Norddeutschland gezogen. Besonders betroffen waren Teile Mecklenburg-Vorpommerns und Niedersachsens, aber auch Schleswig-Holstein und Nordrhein-Westfalen. Auch bei der Deutschen Bahn kam es zu Problemen. In Hamburg und Berlin saßen viele Reisende fest, weil zwischen beiden Städten wegen umgestürzter Bäume kaum Züge unterwegs waren. Für heute warnt der Deutsche Wetterdienst erneut vor kräftigen Gewittern, vor allem dann in der Mitte und im Süden des Landes. Vor genau 5 Jahren hat die Flutkatastrophe in Nordrhein-Westfalen und Rheinland-Pfalz mehr als 180 Menschen das Leben gekostet. In der Ahrtal-Region wird heute an die Opfer erinnert. Unter anderem Bundespräsident Steinmeier und Kanzler Merz sind vor Ort. Gisa Weber.
3: Die Katastrophe hat ein großes Umdenken im Bereich Bevölkerungs- und Katastrophenschutz ausgelöst. Seitdem hat sich auch einiges getan. Das zuständige Bundesamt setzt auf schnellere Warnungen direkt aufs Handy per Cell-Broadcast, neue Sirenen und generell mehr Geld für den Katastrophenschutz. Trotzdem sieht die Deutsche Umwelthilfe weiter große Lücken. Laut einer neuen Studie hat rund jeder 4. Landkreis ein hohes Risiko für schwere Hochwasser.
2: Es gibt Widerstand gegen die Kürzungspläne von Familienministerin Prien beim Unterhaltsvorschuss. Die sehen vor, dass der Staat Unterhalt nicht mehr so lange vorstrecken soll, wenn ein Elternteil nicht zahlt. Aus der SPD kommt jetzt der Vorschlag, stattdessen die Sanktionen für Unterhaltsverweigerer zu verschärfen. Die 3. Nacht in Folge haben die USA Angriffe auf den Iran geflogen. Mit den Attacken soll der Iran so geschwächt werden, dass er keine Schiffe in der Straße von Hormuz mehr angreifen kann, so das Regionalkommando. Präsident Trump sagte unterdessen, er hält eine Einigung mit Teheran weiter für möglich. Wer holt sich das erste Ticket fürs Endspiel der Fußball-WM? Topfavorit Frankreich und Spanien kämpfen heute im ersten Halbfinale darum. Morgen folgt dann das 2. Halbfinale zwischen England und Argentinien. Das große Finale steigt dann am Sonntag im Stadion der New Yorker Football-Teams.

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1: Im Studio Holger Dilk. Heftiger Hagel, vollgelaufene Keller und umgestürzte Bäume. Ein Unwetter ist über Norddeutschland gezogen. Besonders betroffen waren Teile Mecklenburg-Vorpommerns und Niedersachsens, aber auch Schleswig-Holstein und Nordrhein-Westfalen. Auch bei der Deutschen Bahn kam es zu Problemen. In Hamburg und Berlin saßen viele Reisende fest, weil zwischen beiden Städten wegen umgestürzter Bäume kaum Züge unterwegs waren. Für heute warnt der Deutsche Wetterdienst erneut vor kräftigen Gewittern, vor allem dann in der Mitte und im Süden des Landes. Vor genau 5 Jahren hat die Flutkatastrophe im Ahrtal und Teilen Nordrhein-Westfalens Deutschland erschüttert. Nach heftigem Starkregen wurden ganze Orte von den Wassermassen zerstört. Mehr als 180 Menschen starben. Heute wird mit Gedenkveranstaltungen an die Opfer erinnert. Gisa Weber.
2: Die Katastrophe hat schonungslos gezeigt, wie schlecht Deutschland damals auf so ein Extremereignis vorbereitet war. Trotzdem gibt es aus Sicht der deutschen Umwelthilfe noch immer große Lücken. Laut einer neuen Studie hat rund jeder 4. Landkreis ein hohes Risiko für schwere Hochwasserschäden. Die Umwelthilfe fordert deshalb etwa mehr Platz für Flüsse, zum Beispiel durch mehr Bauverbote in Überschwemmungsgebieten und einen schnelleren Ausbau des Hochwasserschutzes.
1: Schon wieder sorgt offenbar ein Anschlag an einer Bahnstrecke für Einschränkungen im Zugverkehr. An der Strecke Hamburg-Cuxhaven wurde ein Verteilerkasten angezündet. Das hat die Polizei mitgeteilt. Am Wochenende war bereits die Bahnstrecke zwischen Köln und Düsseldorf wegen eines Brandanschlags gesperrt. 100 Euro für einen Liter Saft. Foodwatch hat ein Nahrungsergänzungsmittel der Marke Lavita zur 30. Werbelüge des Jahres gekürt. Laut der Verbraucherschützer besteht das Produkt größtenteils aus Fruchtsaftkonzentrat und teilweise überdosierten Vitaminen. Grundlage war eine Umfrage unter Verbrauchern. Die Fußball-Weltmeisterschaft biegt auf die Zielgerade ein. Heute steht das erste Halbfinale auf dem Programm. Der FIFA-Weltranglisten-Erste und Topfavorit Frankreich spielt ab 21 Uhr gegen Spanien. Morgen gibt es dann das zweite Halbfinale zwischen England und Argentinien.

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1: Im Studio Holger Dilk. Vor genau 5 Jahren hat die Flutkatastrophe in Nordrhein-Westfalen und Rheinland-Pfalz mehr als 180 Menschen das Leben gekostet. In der Ahrtal-Region wird heute an die Opfer erinnert. Unter anderem Bundespräsident Steinmeier und Kanzler Merz sind vor Ort. Gisa Weber.
2: Die Katastrophe hat ein großes Umdenken im Bereich Bevölkerungs- und Katastrophenschutz ausgelöst. Seitdem hat sich auch einiges getan. Das zuständige Bundesamt setzt auf schnellere Warnungen direkt aufs Handy per Cell-Broadcast, neue Sirenen und generell mehr Geld für den Katastrophenschutz. Trotzdem sieht die Deutsche Umwelthilfe weiter große Lücken. Laut einer neuen Studie hat rund jeder 4. Landkreis ein hohes Risiko für schwere Hochwasser.
1: Schon wieder sorgt offenbar ein Anschlag an einer Bahnstrecke für Einschränkungen im Zugverkehr. An der Strecke Hamburg-Cuxhaven wurde ein Verteilerkasten angezündet. Das hat die Polizei mitgeteilt. Am Wochenende war bereits die Bahnstrecke zwischen Köln und Düsseldorf wegen eines Brandanschlags gesperrt. 100 Euro für einen Liter Saft. Foodwatch hat ein Nahrungsergänzungsmittel der Marke LaVita zur dreistesten Werbelüge des Jahres gekürt. Laut der Verbraucherschützer besteht das Produkt größtenteils aus Fruchtsaftkonzentrat und teilweise überdosierten Vitaminen. Das Werbeversprechen Fit fürs Leben kann der Saft dementsprechend nicht halten, so Chris Metmann von Foodwatch in der ARD.
3: Hier wird einem ja vorgemacht, wenn ich den Saft kaufe, dann, also ich sag's mal ein bisschen zugespitzt, werden einem alle Probleme gelöst. Normalerweise ist es aber so, wenn ich Vitaminmangel habe, wenn ich Nährstoffmangel habe, dann muss ich zum Arzt, zur Ärztin gehen und kriege ein entsprechendes Präparat verschrieben, was, Klammer auf, auch noch deutlich günstiger ist als dieser Saft.
1: Grundlage für den Preis war eine Umfrage. Die aktuelle Hitzewelle in Italien macht jetzt sogar dem Parmesan zu schaffen. Bei über 40 Grad geben die Kühe weniger Milch. Dazu wird wegen der Trockenheit das Futter knapp. Experten warnen, mehr Hitze könnte den berühmten Käse langfristig teurer machen und seine Qualität beeinflussen. 100 Spiele sind bei der Fußball-Weltmeisterschaft schon durch. 4 Stück gibt's noch. Heute treffen Frankreich und Spanien im ersten Halbfinale aufeinander. Morgen spielen dann England und Argentinien gegeneinander. Am Wochenende gibt es dann das Spiel um Platz 3 sowie am Sonntag dann das große Finale.
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4: Mit KI-Support. Sonnig und trocken ist es gerade in den meisten Ecken. Nur ganz vereinzelt kann es mal krachen mit einem Gewitter. Im Lauf des Tages wird es dann vor allem im Süden Richtung östliche Mitte deutlich unruhiger, mit teils kräftigen Gewittern, sonst bleibt's oft freundlich. Dazu Höchstwerte zwischen 21 und 35 Grad. Morgen meist Sonne, später in der Südhälfte mehr Wolken und öfter Schauer und Gewitter, maximal 32 Grad.
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1: Im Studio Holger Dilk. Vor genau 5 Jahren hat die Flutkatastrophe in Nordrhein-Westfalen und Rheinland-Pfalz mehr als 180 Menschen das Leben gekostet. In der Ahrtal-Region wird heute an die Opfer erinnert. Unter anderem Bundespräsident Steinmeier und Kanzler Merz sind vor Ort. Gisa Weber.
2: Die Katastrophe hat ein großes Umdenken im Bereich Bevölkerungs- und Katastrophenschutz ausgelöst. Seitdem hat sich auch einiges getan. Das zuständige Bundesamt setzt auf schnellere Warnungen direkt aufs Handy per Cell-Broadcast, neue Sirenen und generell mehr Geld für den Katastrophenschutz. Trotzdem sieht die Deutsche Umwelthilfe weiter große Lücken. Laut einer neuen Studie hat rund jeder 4. Landkreis ein hohes Risiko für schwere Hochwasser.
1: Die Serie mutmaßlicher Brandanschläge auf Bahnstrecken reißt nicht ab. Nach dem Feuer an der Strecke zwischen Köln und Düsseldorf am Wochenende ist jetzt die Verbindung zwischen Hamburg und Cuxhaven betroffen. Dort wurde ein Verteilerkasten angezündet. Aktuell fahren dort keine Züge. 100 Euro für einen Liter Saft. Foodwatch hat ein Nahrungsergänzungsmittel der Marke Lavita zur dreistesten Werbelüge des Jahres gekürt. Laut der Verbraucherschützer besteht das Produkt größtenteils aus Fruchtsaftkonzentrat und teilweise überdosierten Vitaminen. Das Werbeversprechen Fit fürs Leben kann der Saft dementsprechend nicht halten, so Chris Metmann von Foodwatch in der ARD.
3: Hier wird einem ja vorgemacht, wenn ich den Saft kaufe, dann, also ich sag's mal ein bisschen zugespitzt, werden alle Probleme gelöst. Normalerweise ist es aber so, wenn ich Vitaminmangel habe, wenn ich Nährstoffmangel habe, dann muss ich zum Arzt, zur Ärztin gehen und kriege ein entsprechendes Präparat verschrieben, was, Klammer auf, auch noch deutlich günstiger ist als dieser Saft.
1: Grundlage für den Preis war eine Umfrage. Die kleine Pause während der Autofahrt kann schnell zur Enttäuschung werden. Ein aktueller ADAC-Test zeigt, fast jeder zweite Autobahnrastplatz, also ohne Tanke oder Bistro, schneidet schlecht ab. 50 Anlagen wurden überprüft. Vor allem bei den Sanitäranlagen hapert es gewaltig, vor allem in puncto Sauberkeit. Die Fußball-Weltmeisterschaft biegt auf die Zielgerade ein. Heute steht das erste Halbfinale auf dem Programm. Der FIFA-Weltranglisten-Erste und Topfavorit Frankreich spielt ab 21 Uhr gegen Spanien. Morgen gibt es dann das zweite Halbfinale zwischen England und Argentinien.
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4: Mit KI-Support. Sonnig oder meist sonnig läuft es gerade, aber ganz im Osten kann es schon mal krachen. Und ab dem Nachmittag wird es vor allem im Süden deutlich unruhiger mit teils kräftigen Gewittern, heftigem Regen und Hagel. Dazu wird es richtig heiß, die Höchstwerte liegen zwischen 21 und 35 Grad. Morgen erst oft freundlich, später wieder mehr Wolken und in der Südhälfte häufiger Schauer und Gewitter, maximal 32 Grad.

Einen wunderschönen Dienstagnachmittag, 14.02 Uhr, hier ist Kaffeezeit. Ich begrüße alle angeschlossenen Radiostationen, schön, dass ihr alle dabei seid. Und natürlich auch die passenden Hörer dazu. Heute habe ich mal eingepackt, ein bisschen Musik aus den deutschen Schlagercharts. Bis auf eine Ausnahme, das ist dann Englisch, das hat einen besonderen Grund. Natürlich ist Kollege Bruce Willis wieder mit dabei, das Europawetter. Da wollen wir gleich mal loslegen. Mit Rosanna Rossi oder Rocky Rossi heißt sie, glaube ich, ne? Mit Ich fühl dich. Und ich hoffe, dass ich euch am heutigen Nachmittag auch fühlen werde. Wir starten mit Rosanna Rossi und Ich fühl dich. Hier ist sie und ich wünsche euch eine schöne Kaffeezeit.

Heute ist der 14.07.2026, der Sommer ist voll im Gang, hat manchmal so klein wenig geschwächelt, wie sage ich, so wie die Fußballmannschaft stark angefangen und dann stark nachgelassen, aber der Sommer ist ja wieder zurückgekommen, ist wieder voll dabei und gestern Nacht um 12 Uhr, glaube ich, war das so hier bei uns in Niedersachsen, da hatten wir ein richtig schweres Unwetter. Gott sei Dank, unser Keller ist nicht voll gelaufen. Aber in Hannover, da sah das schon ganz anders auf und ich hoffe, dass sie den Schaden alle beheben können. Ich denke schon. Weiter geht's hier in der Kaffeezeit am heutigen Dienstag mit DJ Herzbeat und Andrea Jürgens. Ja, sie ist ja schon lange, lange nicht mehr unter uns. Und dieses Parfüm haben die Jungs sich mal zur Brust genommen und einen schönen Remix drauf gemacht. Und hier ist DJ Herzbeat mit Andrea Jürgens. Ja, mit dieses Parfüm auf deiner Haut.

Digi Herzbeet und Andrea Jürgens. So, ich gucke hier mal auf unsere Wetter-App. Hier 28 Grad in Hameln und Affelde leicht bewölkt. Und hier bei mir unten im Studio ist es sehr angenehm noch. Also man kann es hier gut aushalten. Mal sehen, wie lange das anhält. Wir machen weiter mit Jürgen Peter. Keine hat so schön getanzt wie du. Ne? Da wollen wir sie mal tanzen lassen um 14.11 Uhr.

WM 2026 ist ja noch voll im Gang, aber so langsam neigt sich auch die WM in diesem Jahr dem Ende zu. Heute Abend ab 21 Uhr das erste Halbfinale. Frankreich gegen Spanien. Und am Wochenende, glaube ich, am Sonntag ist dann das Finale. Ja, Leute, wer wird gewinnen heute Abend? Frankreich oder Spanien? Ich tippe mal 2-1 für Frankreich. Ich bin eigentlich eher ein Spanien-Fan, aber ich denke mal so, die Franzosen, die bekommen das bestimmt hin. Und mal sehen, wer dann am Ende des Tages Weltmeister wird. Hier kommt ein Song von Olaf der Flipper, passend zur Weltmeisterschaft. Weltklasse, leider haben es ja unsere Jungs nicht geschafft. Ja gut, sind leider frühzeitig ausgeschieden. Was will man machen? Vielleicht werden wir ja Europameister, mal schauen. Und die Hoffnung stirbt zum Schluss. So heißt es doch immer, nicht? Genau, hier ist Olaf der Flipper und Weltklasse.

0: Weltklasse ist auch Bruce Willis und sein lieber Kollege Hans-Jürgen. Und diesmal geht es um Wohnung kümmern. Ja, manche Kollegen fahren ja in den Urlaub und dann sprechen die einfach mal die Kollegen an, ob sie sich um diese Wohnung den Kollegen dann kümmern können. Und ja, das wurde bei Bruce auch gemacht. Und Frau Rubenreiter, wie die heißt, Rosenreiter, weiß ich nicht, wie sie bei dem reinhören, die hat den Bruce gefragt, ob er auf ihre Wohnung aufpassen kann. Und wir schalten einfach mal rüber, was da so passiert. Hier ist Bruce Willis und sein lieber Kollege.
1: Hallo Leute, mein Name ist Bruce Willis und ich habe den härtesten Job der Welt, nämlich Ihren.
2: Morgen, Bruce.
1: Ja, Mann. Gottverdammter Morgen, Hans-Jürgen.
2: Bruce, Frau Blumröder hat von Teneriffa aus angerufen und gefragt, ob in ihrer Wohnung alles in Ordnung ist.
1: Ja, Mann. Ist es. Mir ist nur gestern ein Glas runtergefallen.
2: Ach, das ist bestimmt nicht so schlimm.
1: Es war auch keine Absicht. Ich habe es aus Versehen mit der Leiter aus der Vitrine gefegt. Es musste alles sehr schnell gehen und...
2: Wie? Was musste schnell gehen?
1: Na, die Rettung der Leute aus der Wohnung über Frau Blumröder. Die waren drauf und dran, aus dem Fenster zu springen.
2: Warum das denn?
1: Um den Flammen zu entgehen, Mann. Ich hätte nie gedacht, dass sich das Feuer so schnell in die oberen Etagen ausbreitet.
2: Ey, sag nicht, du hast Frau Blumröders Wohnung angezündet.
1: Für wie blöd hältst du mich, Hans-Jürgen? Nein, es war eine einfache Explosion.
2: Eine Explosion? Wie zum Teufel ist das passiert?
1: Der Heizkessel. Er war überlastet, weil ich schnellstmöglich den Keller trockenlegen musste. Er war voll Wasser gelaufen, weil mein selbstgemixter Sanitärreiniger auf einen Schlag sämtliche Wasserleitungen beseitigt hat. Und dabei ist mir unglücklicherweise...
2: Bruce, ich will es gar nicht hören. Ruf Frau Blumröder an und bring es ihr schon bei.
1: Okay, mach ich. Frau Blumröder, Bruce Willis hier. Ihr Glas ist kaputt. Tja, Hans-Jürgen, im Vergleich zu dir hat sie es wirklich cool aufgenommen.
0: Oh je, die arme Frau Blumröder, die wird auch machen, wenn die dann wieder aus dem Urlaub wieder zurückkommen. Weiter geht's hier mit Peter Sebastian. Glück ist ein Teil von dir.

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0: Sommerzeit ist Grillzeit und vieles zieht es dafür raus ins Grüne. No, ich fange nochmal neu an, ne? Ist manchmal so. So, Sommerzeit ist Grillzeit und vieles zieht es dafür raus ins Grüne. Doch genau dort lauern auch Zecken. Wie viele davon unterwegs sind, zeigt die Aktion Deutschland macht den Zeckencheck. Bei der bundesweit beliebten Grillplätzen untersucht wurden. Mehr Infos hat Danisa Grosser.
1: Um die Zeckendichte in einem Gebiet zu bestimmen, nutzt man das sogenannte Tick-Flagging. Dabei wird ein weißes Tuch über Pflanzen und Laub gezogen, an dem sich die Zecken festhalten. Anhand der Anzahl der Zecken lässt sich erkennen, wie stark ein Gebiet betroffen ist. Besonders Grillplätze sind gefährlich, sagt Zeckenexperte Dr. Olaf Karl.
2: Viele dieser Plätze liegen am Waldrand oder auf Wiesen. Das sind ideale Lebensräume für Zecken. Selbst gepflegte Anlagen bieten genug Verstecke in Büschen oder in hohem Gras.
1: Zecken können gefährliche Krankheitserreger mit dem Stich übertragen, wie die Erreger der Lyme-Borreliose oder das FSME-Virus. Seit Jahren breiten sich die FSME-Risikogebiete immer weiter nach Norden aus.
2: Inzwischen gilt fast die Hälfte aller Landkreise in Deutschland als Risikogebiet. Zuletzt sind sogar neue Regionen in Brandenburg und Sachsen-Anhalt dazugekommen. Auch die Fallzahlen sind hoch und lagen 2025 bei 693 gemeldeten Erkrankungen.
1: Eine gute Vorbeugungsmaßnahme ist aber in jedem Fall lange Kleidung.
2: Man hat dann eine längere Vorwarnzeit, bis die Zecken auf die Haut kommen. Man kann Repellents anwenden. Grundsätzlich sollte man aber nach der Exposition Körper und Kleidung gründlich nach Zecken absuchen, und zwar so schnell wie möglich. Und der zuverlässigste Schutz gegen die FSME ist laut RKI die Impfung.

50 und mit ihrer, sagen wir mal, rauen Stimme wurde sie weltberühmt und hat alle Bühnen der Welt gekannt und natürlich auch alles abgefegt, was nur abzufegen gibt. Und ich habe zu Gedanken in Player drin von Bonnie Taylor, Lost in Friends. Und ich sage einfach mal, Ruhe in Frieden. Und in den nächsten Wochen werde ich noch einige Lieder von Bonnie Tyler spielen. Und hier erstmal Lost in Friends, Ruhe in Frieden.

Bonnie Tyler. Und nochmal, wie gesagt, also im letzten Jahr war sie noch auf der großen Bühne und hat noch Konzerte gegeben. Und in diesem Jahr, ja, leider verstorben. Also unfassbar. Weiter geht's mit Roland Kaiser. Mein Kompliment.

Howard Carpendale hat sich ja in diesem und im letzten Jahr sich neu erfunden mit seiner neuen Musik. Oder sagen wir mal so, neue Musik nicht, aber sein anderes Arrangement. Also mit seinen alten Liedern hat er ja in neuen Gewand gesetzt. Und das ist sehr erfolgreich und es war auch lang in den Charts mit mehreren Songs, wie zum Beispiel Nachts, wenn alles schläft, 25 Wochen dabei, 25 Wochen dabei in den Charts. Und Samstagnacht ist, glaube ich, auch so ungefähr 25 Wochen dabei. Und Samstagnacht steht, glaube ich, auf Platz Nummer 9 in dieser Woche, 23 Wochen dabei. Aber Samstag nachts, wenn alles schläft, steht, glaube ich, auch Platz 24 in dieser Woche. Gut, dann werden wir erstmal loslegen mit Nachts, wenn alles schläft. Es sei denn, es ist ein schweres Gewitter, so wie bei uns gestern Abend, und dann konnte man kaum schlafen. Aber ich bin trotzdem eingeschlafen, weil auch wenn so das Gewitter so schwer war. Gut, hier ist Howard Carpendale, Nachts, wenn alles schläft.

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Amore mio, Mark Pirscher und Daniel Düsen, Fleet Wanders. Und gleich um 15 Uhr das Europawetter und ich habe auch mal drüber geschaut, schon so leicht mal geblinzelt. Und ich sage mal so, ja, also ja, wir brauchen uns nicht zu verstecken mit dem Sommer. Wir können da locker mithalten. Wir haben, wie gesagt, immer noch 28 Grad. Und das Heißeste ist, glaube ich, na, das verrate ich noch nicht. Das kommt dann gleich um 15 Uhr, wenn das Europawetter da ist.

Christine Stark, Barcelona, nimm den nächsten Zug nach Barcelona, wenn mal ein Zug fährt. Das ist immer so eine Sache. Ich war ja am Wochenende auch unterwegs in Hannover und da war ja wieder Karaoke auf dem Schützenfest und wir haben richtig Spaß gehabt. Aber. Die Hinfahrt war okay, völlig überfüllt. Der Zug mit einem Abteil nur. Mit Kinderwagen und Fahrradräder, Hunde und was weiß ich, was da alles im Zug drin war, mega überfüllt. Und die Rückfahrt, die war sehr abenteuerlich. Da musste ich leider fahren von Hannover nach Hildesheim. Von Hildesheim dann nach Ilze. Und in Ilze bin ich dann umgestiegen in einen Bus. Und dann ging es endlich so kurz vor Mitternacht nach Hameln. Okay, für 29 Euro das Niedersachsen-Ticket bist du einmal querbeet durchs Land gekommen. Warum denn nicht? Willkommen in meiner Zukunft. Hier ist Matthias Reim. Und danach geht's rüber ins Studio vom Europawetter. So ungefähr, ne? Genau. Bis gleich.

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0: Das Europawetter für heute Dienstag, den 14.07.2026. Los geht's mit Athen. In Athen, da scheint die Sonne bei 33 Grad. Madrid meldet Sonnenschein bei 36 Grad. Dann Paris meldet eine leichte Bewölkung bei 34 Grad. Stockholm meldet Sonnenschein bei lockere 26 Grad. In Bukarest da scheint teilweise die Sonne bei 29 Grad. In Moskau da regnet es bei 25 Grad. Warschau meldet eine leichte Bewölkung, 26 Grad. In London ist es stärker bewölkt bei 29 Grad. In Oslo, da scheint teilweise die Sonne, 31 Grad. Ich wollte schon sagen 21 Grad, nee, 31 Grad in Oslo. In Rom, bei unseren italienischen Freunden, da scheint die Sonne bei 36 Grad. Genauso viel wie in Madrid, Wahnsinn. Und in Wien, da ist wieder mal das gesamte Wetter zu Hause. Regen, Gewitter und Sonnenschein bei 32 Grad. Hier in Hameln, Bad Pyrmont, genauer gesagt in Afferde, da ist es ein bisschen bewölkt bei 28 Grad. Wir sind in der zweiten Stunde angekommen von Kaffeezeit. Und ich muss sagen, hier unten bei mir im Studio ist es immer noch sehr angenehm. Der erste Interpret in der zweiten Stunde wird sein Frank Lukas mit Vollidiot in der Radio Cut Version. Hier ist Frank Lukas.
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Es geht weiter in der zweiten Stunde hier bei Coffee Sound mit Vincent Groß und Estorio Brothers mit Amore mit Mio. Mit diesem Song sind die drei 56 Wochen in den Charts dabei und sie sind wieder nach oben geprescht. Von Platz 21 auf der 16 sind sie in dieser Woche. Hier ist mein lieber Kollege Vincent Groß.

Bella, Bella, Bella, Amore mio. Wie sieht es aus in diesem Sommer mit dem Grillen? Ich sag mal so, also es ist ja ziemlich heiß. Ne? Manchmal hatten wir ja bis zu 40 Grad gehabt. Aber so eine Bratwurst und ein schönes Grillsteak passt auch bei 40 Grad. Wir werden morgen wahrscheinlich wieder ein bisschen was auf dem Rost legen und dann schön genießen, was man eingekauft hat. Zum Beispiel schöne Bratwurst oder irgend sowas. Gut, das Wetter bleibt und ich hoffe, am Sonntag, am 19. Juli 2026, da ist es wieder soweit in Bad Pyrmont, nee, in Bodenwerder. Wie komme ich jetzt nach Bad Pyrmont? Na, egal. In Bodenwerder, da findet wieder das Shanty-Festival. Ich fange nochmal von vorne an. Nee, ich mache erstmal Musik und dann machen wir das gleich nochmal. So langsam, ja, steigt auch die Wärme hier nach oben, von unten nach oben. Hier kommt Nick P., du und ich. Und gleich geht's nochmal los mit dem Shanty-Festival in Bodenwerder.

Du und ich, das war unser Nick P. So, jetzt nochmal Werbung in eigener Sache. Und zwar, der Schentitor Bisparode und Bohnwerder laden ein am Sonntag, den 19. Juli 2026 von 11 bis 18 Uhr an der Weserpromenade, genauer gesagt am Ankerplatz, zum Shanty-Festival. Mit mehreren Chören werden wir dann um die Welt reisen. Und der Shanty-Chor Bisparode ist natürlich auch da. Und der hat eine neue CD rausgebracht, Neue Horizonte. Und daraus kommt ein Titel, der da heißt Hoch am Wind. Also Sonntag, 19. Juli ab 11 Uhr.

0: Mike Leon Grosch, Deidle. Mike Leon war ja auch in diesem Jahr, glaube ich, bei uns hier in der Nähe in der Höxter, war ja auf der großen Showbühne und hat bei nicht so schönem Wetter abgeräumt. Gut, es wird wieder Zeit für die, fürs Büro, genau. Bruce Willis und Hans Jürgen. Und manchmal ist es so, da muss man mal auf die Toilette gehen, so wie bei Bruce und Willis. Und Bruce Willis und Hans-Jürgen müssen die beiden auch mal irgendwie mal auf Toilette. Und da ist auch alles wieder, glaube ich, drunter und drüber gegangen. Aber hört einfach mal selber, hier ist Bruce Willis.
1: Hallo Leute, mein Name ist Bruce Willis und ich habe den härtesten Job der Welt, nämlich Ihren.
2: Morgen, Bruce.
1: Ja, Mann, gottverdammten Morgen, Hans-Jürgen.
2: Hör mal, wenn der Chef anruft, sagst du ihm, ich bin mal eben für kleine Königstiger, ja?
1: Was? Jetzt wagen sich diese verdammten Biester schon bis in unser Büro. Ich komme mit, Hans-Jürgen. Ich stehe das mit dir durch. Ich würde es mir nie verzeihen, wenn du dabei drauf gehst.
2: Ach nee, lass mal. Ich komm schon klar.
1: Oh, er ist schon 5 Sekunden weg. Da stimmt doch irgendwas nicht. Ich muss ihn suchen. Hans-Jürgen, bist du hier drin?
3: Ja, Bruce, alles in Ordnung.
1: Ich wollte nur noch mal sagen, sei verdammt vorsichtig.
3: Ja, bin ich.
1: Hör zu, Mann, ich komm jetzt zu dir.
3: Bruce.
1: Verdammt, diese Schweine haben dich eingesperrt.
3: Nein, ich hab abgeschlossen.
1: Hey, was zum Teufel war das für ein Geräusch?
3: Bruce, es geht mir wunderbar, wirklich.
1: Riechst du das?
3: Ja.
1: Das gefällt mir ganz und gar nicht. Ich gehe jetzt da rein.
3: Das würde ich nicht machen.
1: Oh mein Gott! Was ist das? Das ist wirklich ekelhaft.

15.26 Uhr, hier ist Kaffeezeit. Weiter geht's mit Juri Heindl. Juri Heindl, der war ja eigentlich mal ein Kandidat von DSDS. Und er hat einige Songs rausgebracht und jetzt hat er wieder einen schönen neuen Song gemacht, aber keinen eigenen. Die Musik gab's schon und der Song gab's auch schon in Englischen. Words von Alfred Davids aus den 80ern. Und Juri Heindl hat den Song in Deutsch mal gemacht, schwer zu erklären. Hier ist Joey Heindl. Schwer.

0: Etwa 81% der Menschen hierzulande haben regelmäßig Rückenschmerzen. Bewegung und Sport können dagegen helfen. Doch viele fehlt einfach die Zeit und die Motivation, wie eine aktuelle Befragung zum Thema zeigt. Was wir auch im Kleinen tun können, um unseren Rücken etwas Gutes zu tun und Schonhaltung zu vermeiden, weiß Annabelle Kopp.
1: Rückenschmerzen werden oft durch langes Sitzen, Stress oder Bewegungsmangel begünstigt. Häufig spielen auch schwache Muskeln eine Rolle. Wer Schmerzen hat, nimmt zudem oft eine Schonhaltung ein. Genau das ist aber das Problem, sagt Physiotherapeut Professor Joachim Merck.
2: Muskuläre Verspannungen werden dadurch nicht besser und Schmerzen statt weniger oft stärker. Daher ist wichtig, mit gezielten Bewegungen die Verspannungen zu lösen und wenn nötig auch mit Schmerzmitteln oder Wärme dagegen zu arbeiten, um aus den oft unbewussten Schonmechanismen rauszukommen.
1: Für einen gesunden Rücken ist nicht nur die Muskulatur entlang der Wirbelsäule wichtig, sondern der gesamte Rumpf. Besonders die Bauchmuskeln sorgen für Stabilität. Vorbeugen können wir ganz einfach in unserem Alltag.
2: 15 Minuten verteilt auf den ganzen Tag können schon viel bewirken. Was auch hilft, ist das Dauersitzen zu unterbrechen, Treppen zu steigen. Und für manche Jobs sind auch höhenverstellbare Schreibtische sinnvoll.
1: Die Muskulatur will entspannt werden. Und das geht eben mit Bewegung, statt sich bequem auf die Couch oder ins Bett zu legen.
2: Wenn das aber kurzfristig nicht hilft, kann man auch mit Schmerzmitteln helfen. Wirksam und gut verträglich ist zum Beispiel Doc-Ibuprofen-Schmerzgel aus der Apotheke. Das wird dann direkt auf die schmerzende Stelle aufgetragen und wirkt deshalb lokal und gezielt da, wo es notwendig ist. Und wenn dann die Schmerzen bleiben, dann gilt es, die Ursache ärztlich abzuklären.

In der Hölle schmoren Himmel und Hölle, das war Chris Martin. Weiter geht's hier in der Kaffeezeit mit Andrea Berg, mit der Schlagerqueen schlechthin. Sie hat ja vor 25 oder 20 Jahren einen Song ins Leben gerufen, Du hast mich tausendmal belohnt. Und sie ist ja froh darüber gewesen, dass sie solche Kerle hatte, die ihr dann Inspirationen für so tolle Titel gegeben haben. Und die war immer nicht einfach mit ihr. Also mit den Männern, die sie dann hatte. Aber, mit diesem Song, Du hast mich tausendmal belohnt, hat sie Rekorde gebrochen, ohne Ende. Und sie ist ins Studio gegangen, hat neue Versionen draus gemacht, nennt sich Rekord mit 2026. Ja, und ist unfassbar, glaube ich. Das ist 2 Wochen dabei, in der letzten Woche auf der 4 und diese Woche schon Platz 2. Da muss ich meinte Kelly so langsam Gedanken machen mit einem Kurs in Paris. Sie ist ja auf der 1, 11 Wochen dabei und Andrea Berg ist ja ganz dicht auf die Fersen. Und da ist auch noch, glaube ich, Helene Fischer auch noch im Spiel. Also die drei großen Frauen, die wir im Lande haben, die sind so ganz dicht, aber richtig so eng nebeneinander. Helene Fischer, Platz 3, Platz 2 Andrea Berg und Malte Keller auf der 1. Und danach kommt auch schon Beatrice Ili, Platz 4. Sie war ja auch schon auf der 1 und auf der... Ja, ist schon ganz schön eng da vorne, also sehr, sehr, sehr spannend. Ich bin mal gespannt, wie es so weitergeht mit den Top 50 Charts in diesem Jahr. Gut, da hören wir uns einfach mal an. Die Rekord-Mix-Version 2026 von unserer Schlager-Queen schlechthin. Du hast mich tausendmal belohnt. Hier ist Andrea Berg.

0: Sonja, liebe ich, schon längst verliebt. Ja, mit der Verliebtheit, das ist ja mal so eine Sache. Kerstin Ott hatte ja wohl auch ihre Probleme mit der Rosalinde. Ich weiß ja nicht, ob sie immer noch mit ihr zusammen ist, aber ich denke schon, weil Kerstin Ott ist ja schon 8 Wochen mit Rosalinde in den Charts. In der Vorwoche haben die beide auf Platz 10 gestanden. Einen Platz musste sie abgeben und nun steht sie auf der 11 mit Rosalinde. Hier ist Kerstin Ott und Rosalinde am heutigen Dienstag.
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Rosalinde, Kerstin Ort. Und ihr aktueller Song, den werden wir in der nächsten Woche spielen, der da heißt 1000 Mal Nein. Ja, hier habe ich noch im Player Horror Carpendale mit der Zeitlos-CD und zwar mit Samstagnacht. Hier ist Horror Carpendale, Samstagnacht.

Ein Kuss in Paris. Heute Abend steht ja auch Frankreich und Spanien im Halbfinale der WM 2026. Und da wollen wir mal die beiden Mannschaften einmal einen Kuss in Paris mal geben und schenken. Und hier kommt die Nummer 1 in dieser Woche noch. Mal sehen, wie es in der nächsten Woche aussieht. Ich bin so gespannt. Ich denke mir mal, dass Andrea Berg den Platz 1 sich sichert in der nächsten Woche. Ich hoffe es. Mal schauen. Ich bin gespannt. Also, wir werden darauf zurückkommen in der nächsten Woche. Gut, letzte Woche Platz 1, diese Woche Platz 1, 11 Wochen dabei. Hier ist Maite Kelly und Maite Kelly. So, jetzt so viel Zeit muss bleiben. Ein Kuss in Paris. Bitteschön.

Maite Kelly, die Nummer 1 in dieser Woche. Ein Kuss in Paris. Das war's wieder für heute. Das war Kaffeezeit am heutigen 14.07.2026. In der nächsten Woche geht es weiter. Da hören wir uns wieder. Wieder von 14 bis 16 Uhr, dann heißt es wieder Kaffeezeit. Ich wünsche euch eine wunderschöne Zeit, genießt noch das schöne Wetter. Bald ist wieder kalt und grau in grau hier bei uns in Deutschland. Dann müssen wir wieder auswandern auf die Kanaren oder irgendwo anders hin. Mir bleibt gar nichts mehr weiter zu sagen, außer mich vernünftig zu verabschieden. Und ich sage wie immer, tschüss, servus, grüezi.

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0: Es war einmal vor langer Zeit in einem weit entfernten Wald. Es war ein kleiner Frosch namens Tedalik. Tedalik liebte es, bei sonnigem Wetter zu spielen. Er traf einige seiner Freunde am See und sprang mit ihnen auf die Lotusblüten.
1: Quack! 8, 9 und 10. Ich hab gewonnen. Ich hab's bis zum 10er geschafft. Ich hab gewonnen.
2: Bravo, Tedalik, du hast es geschafft. Quack!
0: Dieses Springspiel der Froschfreunde machte sie sehr müde und deshalb waren sie sehr durstig.
3: Komm, trinken wir etwas Wasser. Quack!
0: Die drei Froschfreunde trafen sich auf einem großen Blatt und begannen Wasser zu trinken. Tedalik trank so schnell, dass die anderen Frösche ihn warnten.
2: Tedalik, langsam, sonst bläht sich dein Bauch auf.
1: Quack. Aber ich bin sehr durstig. Ich möchte noch mehr trinken.
3: Ich glaube, wir sollten ihn aufhalten. Quack.
0: Nach einer Weile blieb Tedalik, dessen Bauch mit Wasser angeschwollen war, plötzlich stehen. Denn im See gab es nicht einmal mehr einen Tropfen Wasser zum Trinken.
1: Hä? Hier war doch gerade noch jede Menge Wasser. Wo ist es hin? Quack.
3: Weil du alles getrunken hast, Tedalik. Quack.
1: Was? Okay. Aber ich fühle mich, als hätte ich gar kein Wasser getrunken. Boah.
2: Wie kann es sein, dass du immer noch mehr Wasser trinken willst?
1: Quack. Wo kann ich noch mehr Wasser finden in diesem Wald? Sag's mir. Schnell. Quack. Quack. Quack.
3: Unter diesen riesigen Bäumen gibt es einen Bach.
1: Ach,
2: warum sagst du das? Was ist, wenn er jetzt den Bach austrocknet? Quack.
0: Tedalik hüpfte mit geschwollenem Bauch von seinen Freunden weg. Die Froschfreunde, die sich verwundert umsahen, gingen sofort zu dem Riesennilpferd, um es zu informieren. Zu dieser Zeit ruhte sich das Riesennilpferd unter einem Baum aus. Und sein Assistent, der Fuchs, hielt direkt vor ihm Wache.
2: Quack! Hallo, Fuchs! Wir müssen dringend mit dem großen Nilpferd sprechen.
4: Es befindet sich gerade in einem tiefen Schlaf.
3: Du wächst ihn besser auf. Es ist sehr wichtig.
4: Na, was könnt ihr schon wollen, was wichtiger ist als der Schlaf des Nilpferds, kleine Frösche?
2: Fuchs, beeil dich, Quark. Sonst haben wir bald keinen Tropfen Wasser mehr zum Trinken oder zum Waschen, Quark.
0: Als der Fuchs die Angst und die Dringlichkeit des Frosches sah, weckte er das Riesen-Nilpferd auf. Das Nilpferd öffnete seine Augen weit und beugte sich über die beiden Froschfreunde. Die Frösche erzählten, was passiert war, und dann sprangen sie dem Riesen-Nilpferd auf den Kopf und machten sich auf die Suche nach Tedalik.
5: Wenn wir kein Wasser mehr haben, dann wäre das wirklich eine Katastrophe für alle Dschungeltiere.
0: In diesem Moment erreichte der aufgedunsene Tedalik den Bach.
1: Hier ist das Wasser. So lecker, Quack.
0: Das Kaninchen, das den Frosch Tedalik am Bach trinken sah, wollte an den Rand kommen und Wasser trinken. Aber der Frosch warnte es.
1: Hey Kaninchen, das ganze Wasser hier gehört mir. Geh und trink woanders.
3: Aber hier gibt es doch sonst kein Wasser. Sogar der See ist ausgetrocknet.
0: Der Frosch hat das ganze Wasser aus dem Bach getrunken, ohne auf das zu hören, was der Hase gesagt hat. Jetzt hat er einen noch größeren Bauch als zuvor.
1: Wo kann ich hier noch mehr Wasser finden, hä?
0: Die Augen des Kaninchens weiteten sich vor Überraschung.
3: Du hast das Wasser des Baches ausgetrunken, bevor ich einen Schluck nehmen konnte, und du willst immer noch Wasser trinken?
1: Klar. Ich hab den See getrunken, ich hab den Bach getrunken, ich werde das ganze Wasser trinken. Guak, guak, guak.
0: Tedalik suchte weiter nach Wasser im Wald und sein dicker Bauch wurde von Schluck zu Schluck größer. Wo immer er eine kleine Pfütze sah, begann er zu trinken und zu trinken. Die Bewohner des Waldes waren sehr überrascht, als sie den ausgetrockneten See und den Bach sahen, der nicht mehr floss. Auch eine Eule konnte kein Wasser finden. Noch eine Gazelle. Schließlich sahen das Riesennilpferd und seine kleinen Froschfreunde das traurige Kaninchen am Bach stehen.
5: Hast du hier einen Frosch gesehen, der gierig nach Wasser ist, Kaninchen?
3: Ja, ja, er ist da lang gegangen. Er trinkt sogar kleine Pfützen, die durch Regen entstanden sind.
0: Das riesige Nilpferd sprintete mit aller Kraft und folgte Tidaleks Spur. Und andere Waldtiere folgten ihm. Der Frosch Tedalik war gerade dabei, die letzte Pfütze zu trinken, die er gefunden hatte, als das Nilpferd und die dehydrierten Waldbewohner vor ihm erschienen.
2: Tedalik, stopp! Du hast das ganze Wasser des Waldes getrunken und uns kein Wasser übergelassen.
3: Du musst das Wasser des Sees und des Baches zurückgeben.
5: Deine Froschfreunde sagen die Wahrheit. Ein riesiges Nilpferd wie ich und der kleine Vogel, den du da siehst, brauchen auch Wasser zum Trinken, Tiddelig.
3: Auch Pflanzen, Bäume und Insekten brauchen Wasser. Bitte öffne deinen Mund und gib uns Wasser zurück, das du in deinen Magen gefüllt hast.
0: Obwohl die Bewohner des Waldes Tedalik, dessen Bauch voller Wasser war, anflehten, wollte er das Wasser, das er getrunken hatte, nicht zurückgeben.
3: Aber was sollen wir nur tun?
4: Wenn wir ihn zum Lachen bringen, kann er nicht länger zurückhalten und gibt das ganze Wasser zurück.
2: Ja, tolle Idee. Außerdem liebt Tedalik es zu lachen.
0: Das Kaninchen holte einen Hut hervor und begann, den Frosch zu unterhalten. Obwohl Tedalik das Kaninchen lustig fand, konnte er sich beherrschen, nicht zu lachen. Diesmal war der Panda auf der Bühne. Er begann so lustig zu tanzen, dass alle im Wald über ihn lachten. Aber Tedalik lachte auch nicht über den Tanz des Pandas. Dann begann das kleine Eichhörnchen schnell ein Bild zu malen. Die Waldbewohner begannen in Erwartung zu warten. Alle lachten, als das Eichhörnchen ihm das Bild zeigte, das es gemacht hatte. Aber Tedalik tat es nicht. Am Ende war das Riesennilpferd nicht auf der Bühne, um sie zum Lachen zu bringen, sondern aus Wut.
5: Jetzt bin ich richtig wütend, Tedalik.
0: Das riesige Nilpferd fing an, mit seinem riesigen Körper zu hüpfen und nervös zu grunzen, wie ein Frosch. Alle Tiere lachten, denn das, was das Nilpferd tat, sah lustig aus. Schließlich konnte der Frosch Tedalik es nicht mehr aushalten und begann, wie die ganzen anderen Tiere, über das Nilpferd zu lachen. Als er den Mund öffnete, sprudelte das ganze Wasser, das er getrunken hatte, überall heraus. Der See kehrte in seinen ursprünglichen Zustand zurück. Der Bach begann wieder zu fließen und sogar kleine Pfützen haben endlich ihren Platz eingenommen. Als Tedalik lachte, schrumpfte sein Bauch. Er hat wieder seine alte, niedliche Form.
2: Gut gemacht, Tiddelik. Du hast uns Waldbewohner nicht durstig zurückgelassen.
3: Du hast keinen dicken Bauch mehr. Du kannst leicht auf Lotusblätter springen.
1: Oh, ich hatte einen Riesenbauch. Jetzt bin ich wirklich erleichtert. Quack.
5: Wenn du nächstes Mal Durst hast, denkst du an andere. Nicht nur an dich, Tiddelik. Alle im Wald brauchen Wasser, genau wie du. Ich zum Beispiel muss jetzt duschen gehen.
1: Ihr habt recht, meine Freunde.
0: Die Waldbewohner waren sehr froh, wieder Wasser zu haben, denn Wasser ist der wertvollste Teil des Waldes.

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0: Es war einmal ein sehr reicher Mann. Er hatte 3 Töchter. 2 von ihnen waren sehr gierig und selbstsüchtig. Aber die 3. hatte ein Herz voller Liebe und Schönheit. Eines Tages erreichte den Vater die Nachricht, dass alle seine Schiffe in einem Sturm gesunken waren. Der arme Mann hatte alles verloren. Und alles, was ihm blieb, war ein kleines Haus in seinem Dorf. Die 2 gierigen Schwestern waren darüber natürlich nicht sehr erfreut. Den ganzen Tag saßen sie nur herum und nörgelten. Alle Hausarbeit musste die Schöne erledigen. Nach einer Weile hörte der Vater, dass eines seiner verlorenen Schiffe es in den Hafen geschafft hatte. Er machte sich sofort auf zum Hafen. Bevor er ging, fragte er seine Töchter:
1: Was soll ich euch mitbringen, wenn ich zurückkomme, meine Töchter?
2: Kleider, Schuhe, Halsketten, Armreifen.
1: Und was ist mit dir, Schönheit? Was möchtest du haben?
0: Nur eine Rose reicht mir, Vater. Nach langer Reise kam der Vater am Hafen an. Aber es war keine Fracht mehr auf seinem Schiff. Und das Schiff war unbrauchbar. Traurig und erschöpft machte er sich wieder auf den Weg nach Hause. Es war fast Nacht, als er im Wald ankam. Es war dunkel und kalt und es schneite. Stundenlang ritt er auf seinem Pferd durch den Schnee. Endlich sah er ein Schloss, an dem die Lichter schienen. Er ging in das Schloss in der Hoffnung, dort Hilfe zu finden. Es war ein seltsames Schloss. Alle Lichter waren an. Die Tafel war voller Speisen und im Kamin brannte ein Feuer. Aber niemand war zu sehen. Er rief in alle Richtungen, aber niemand antwortete. Als er es nicht mehr aushalten konnte, bediente der Vater sich am Essenstisch und fiel dann in einem der Betten in einen tiefen Schlaf. Als er am Morgen aufwachte, fand er frische Kleider neben dem Bett liegen. Er ging die Treppe herunter. Ein prächtiges Frühstück erwartete ihn auf dem Essenstisch.
1: Dieses Schloss muss einer Fee gehören. Niemand anderes würde mir so helfen. Ich wünschte, ich könnte mich bei ihr bedanken.
0: Als der Vater das Schloss verließ, bemerkte er einen Rosengarten.
1: Ich konnte meinen anderen Töchtern ihre Wünsche nicht erfüllen. Wenigstens kann ich meiner Schönen ihren Wunsch mitbringen,
0: dachte er bei sich. Und als er eine der Rosen pflückte, erbebte der Boden von lautem Gebrüll. Ein furchtbares, löwenähnliches Biest erschien hinter den Bäumen. Der Vater wurde fast ohnmächtig von seinem Anblick.
3: Ich habe dein Leben gerettet. Ich habe dir zu essen und neue Kleider gegeben und hier stehst du und stiehlst meine Rosen? Ist das dein Dank?
0: Der Mann fiel auf die Knie und flehte das Biest an. Er erklärte, dass er eine der Rosen für seine Tochter mitnehmen wollte.
3: Deine Tat wird nicht unbestraft bleiben.
1: Bitte, vergib mir!
3: Ich vergebe dir unter einer Bedingung. Sprich mit deinen Töchtern. Wenn eine von ihnen einwilligt, mit mir hier zu leben, lasse ich dich am Leben.
0: Der Mann sprang auf sein Pferd und ritt traurig zu seinen Töchtern nach Hause. Zu Hause hörten sich die beiden garstigen Schwestern die schreckliche Geschichte an, die ihr Vater erlebt hatte, aber wollten von dem Handel mit dem Biest nichts hören. Aber die Schöne verhielt sich nicht wie ihre Schwestern.
4: Vater, wenn du es mir erlaubst, werde ich bei dem Biest einziehen.
0: Die 2 Schwestern waren mit ihrem Vorschlag sofort einverstanden.
4: Sie dachten sowieso, dass all dies ihre Schuld sei. Sie hatte schließlich um die Rose gebeten. Traurig und entmutigt brachte der Vater seine Tochter zum Schloss. Als sie ankamen, sah alles wie vorher aus. Es war Essen auf dem Tisch und niemand war zu sehen. Als sie sich setzten und zu essen begannen, kam das Biest hervor. Die Schöne begann vor Angst zu zittern. Das Biest war noch schrecklicher, als ihr Vater erzählt hatte. Das Biest fragte mit sanfter Stimme:
5: Bist du aus freiem Willen hierher gekommen?
4: Ja.
5: Dann wird dein Vater am Morgen abreisen und niemals wiederkommen.
4: Als sie am nächsten Morgen erwachte, wusste die Schöne, dass ihr Vater fort war, und sie fand ein wunderbares Frühstück auf dem Tisch vor. Für eine Weile wanderte sie im Garten herum. Sie wurde traurig, als sie die Rosen sah. Dann lief sie im Schloss umher. Eine der Türen war voller Rosen. Sie wurde neugierig. Sie öffnete die Tür und blickte hinein. Der Raum war dekoriert, als hätte sie es selbst getan, und er war voller Büchern, Blumen und Musikinstrumenten. Sie dachte, dass jemand, der ein Zimmer so schön einrichten konnte, niemandem ein Haar krümmen würde. Sie nahm eines der Bücher. Auf dem Buch stand in goldenen Buchstaben: Meine Königin, Ihr Wunsch sei mir Befehl. Ich wünschte, ich könnte meinen Vater sehen. Sobald die Schöne dies ausgesprochen hatte, erschien ihr Vater im Spiegel am anderen Ende des Zimmers. Sie war so erstaunt. Es machte sie wieder froh, ihren Vater zu sehen. Am selben Abend erschien das Biest beim Abendessen.
5: Darf ich dir zusehen, Schönheit?
4: Dir gehört das Schloss. Warum solltest du mich um Erlaubnis bitten?
5: Nein, das Schloss gehört jetzt dir. Du kannst gehen, wann immer du willst.
4: Die Schöne war sehr überrascht.
5: Ich will dich etwas fragen. Denkst du, dass ich wirklich hässlich bin?
4: Erst wusste sie nicht, was sie sagen sollte. Dann hob sie ihren Kopf, um das Biest anzusehen, und nickte mit dem Kopf, um Ja zu sagen.
5: Und würdest du mich heiraten?
4: Dieses Mal antwortete die Schöne schnell: Nein! Das Biest drehte sich traurig um und ließ die Schöne alleine. Jeden Abend besuchte das Biest die Schöne beim Essen und war sehr freundlich zu ihr. Mit der Zeit gewöhnte sie sich an das Biest. Ich wünschte, er wäre nicht so hässlich. Ein paar Monate vergingen und die Schöne hatte keine Angst mehr vor dem Biest. Sie begann sogar, ihn zu mögen. Aber eines Tages sah sie im Spiegel, dass ihr Vater krank war. Sie rannte zum Biest und bat ihn, sie gehen zu lassen, damit sie sich um ihren kranken Vater kümmern könnte.
5: Natürlich kannst du gehen. Aber wenn du nicht zurückkommst, werde ich vielleicht vor Traurigkeit sterben.
4: Ich komme in einer Woche wieder. Ich verspreche es. Das Biest gab der Schönen einen verzauberten Ring. Wenn sie diesen Ring auf den Nachttisch legte und zu Bett ging, würde sie wieder im Schloss aufwachen. Am nächsten Morgen erwachte sie zu Hause in ihrem eigenen Bett. Sie rannte sofort zu ihrem kranken Vater. Als ihr Vater sie sah, freute er sich so sehr, dass es ihm sofort besser ging. Am Nachmittag kamen die Schwestern, die vor kurzem geheiratet hatten, ihren Vater besuchen. Als sie die Schöne zu Hause vorfanden, waren sie wütend vor Neid und Ärger. Und sie beschlossen, ihr einen kleinen Streich zu spielen.
6: Lass uns sie noch eine Woche hier halten. Dann wird das Biest kommen und sie töten.
4: Die zwei Schwestern gingen weinend zur Schönen und sagten, sie wollten nicht von ihr getrennt sein. Die Schöne versprach ihm, noch eine Woche zu bleiben. Kurze Zeit später bemerkte die Schöne, dass sie das Biest vermisste. Eines Nachts hatte sie einen Traum, in dem das Biest leblos auf dem Schlossboden lag. Sie wachte schweißgebadet auf. »Was ich tue, ist grausam und selbstsüchtig.« Sie nahm sofort den Ring von ihrem Finger, legte ihn auf den Nachttisch neben sich und am Morgen wachte sie im Schloss des Biests auf. Den ganzen Tag wartete sie auf das Biest, aber es war nirgends zu sehen. Sie wartete stundenlang, aber das Biest kam nicht. Sie lief in den Garten. Sie fand das Biest leblos auf dem Boden liegen, genau wie in ihrem Traum. Die Schöne rannte zu ihm und umarmte ihn. Sein Herz schlug noch. Er konnte kaum die Augen öffnen und sprach mit schwacher Stimme.
5: »Ich dachte, du würdest nie wiederkommen. Ich hörte auf zu essen und war bereit zu sterben.«
4: »Aber ich liebe dich und ich will dich heiraten.« Mit einem Mal geschah etwas Magisches. Das Schloss begann zu strahlen und zu funkeln. Die Schöne sah sich erstaunt um und als sie wieder das Biest ansah, lag dort an dessen Stelle ein schöner junger Prinz. Als sie ihn ansah, begann die Schöne zu weinen.
7: »Wer bist du? Und wo ist das Biest?«
4: Der Prinz stand auf und erklärte der Schönen,
1: »Ich bin das Biest. Eine böse Hexe hat mich verflucht. Sie verwandelte mich in ein schreckliches Biest. Hättest du nicht gesagt, dass du mich heiraten willst, hätte ich für immer als das Biest leben müssen.«
4: Die Schöne war so glücklich, als sie dies hörte. Mit ihrem guten Herzen hatte sie wahre Liebe gefunden. Die Schöne und das Biest heirateten. Und wenn sie nicht gestorben sind, dann leben sie noch heute.

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0: Lasst euch schmecken, Jungs. Geht auf Kosten des Hauses.
1: Ich muss schon sagen, ihr seid wirklich großzügig. Doktor, in diesen Getränken sind Drogen. Das schmeckt verdammt nicht schlecht, dieses Zeug, was? Ganz prima, Ladies. Ganz toll. Doktor, reißen

0: im Wald in der Nähe eines schönen Sees lebte ein Wolf. Ein hungriger Wolf, dessen Magen knurrte. Er hatte ein Auge auf drei schmackhafte junge Schweine geworfen und wartete auf eine Gelegenheit, sie zu fangen, um sie zu seinem Abendessen zu machen. Das älteste der Schweine war gierig und gefressig. Er aß immer das Essen seiner Brüder und teilte sein eigenes nie mit ihnen.
1: Hey, der Apfel gehört mir. Ich heb ihn mir für später auf.
2: Ein gieriges, gefräßiges Schwein, hä? Ich wüsste, wie ich eins fangen kann.
0: Der böse Wolf legte einen der Lieblingsäpfel des gefräßigen Schweins auf den Waldweg. Und er stellte eine Falle am Ende der Straße auf.
2: Und jetzt isst ganz viele von den Äpfeln, damit ich satt werde, wenn ich dich fresse.
0: Das riesige, gefräßige Schwein war überglücklich, als es auf dem Heimweg bemerkte, dass es viele verschiedene Äpfel auf dem Boden liegen hatte.
1: Meine Lieblingsfrucht. Njam, njam, njam. Was ist das? Noch ein Apfel. Njam, njam, njam, njam, njam, njam, njam. Was? Es gibt so viele Äpfel hier? Ich muss sie alle mitnehmen, bevor meine Brüder sie sehen. Denn sie gehören mir. Mir.
0: Als das riesige, gefräßige Schwein den letzten Apfel pflücken wollte, zog der Wolf an der Schlinge und ein riesiges, schweres Netz fiel auf das Schwein. Obwohl sich das Riesenschwein wehrte, konnte es nicht aus dem Netz entkommen.
1: Hilfe! Hilfe! Was ist los hier? Hilfe!
2: Du bist in meine Falle gegangen. Ich nehme dich mit nach Hause und fresse dich, du gefräßiges kleines Schwein.
0: Zu dieser Zeit hörten die Schweinebrüder, die sehr hungrig waren, die Stimme ihres Bruders.
1: Hilfe! Hilfe! Lasst mich gehen! Hilfe!
0: Als sie in großer Eile zur Waldstraße eilten, sahen sie, dass der böse Wolf ihren großen, gierigen Bruder gefangen hatte.
3: Oh nein, wir müssen ihn retten! Aber ich bin nicht stark genug. Ich habe Angst vor dem großen Wolf.
0: Trotz allem beschlossen die tapferen kleinen Schweine, ihren Bruder zu retten. Sie folgten ihm, als der Wolf das Riesenschwein in seine Höhle brachte. Müde vom Tragen des Riesenschweins schlief der Wolf ein.
3: Psst, hey!
1: Hallo, ist da jemand?
3: Sei still. Wir sind gekommen, um dich zu retten.
0: Die Schweinebrüder versuchten, den Wolf zu schubsen, um ihren Bruder zu retten. Aber sie konnten es nicht, weil sie nicht stark genug waren.
3: Wenn du uns die Äpfel gibst, die du in der Tasche versteckt hast, können wir vielleicht unsere Kräfte sammeln und dich retten.
1: Nein, die gehören mir. Wenn ich hier rauskomme, esse ich sie alle alleine.
2: Ach, der Klang der Schweinchen, die Stimmen, verfolgen mich im Traum. Ich werde sie alle fressen, eins nach dem anderen.
3: Dann gehen wir eben und du bleibst hier bei diesem Wolf.
0: Das Riesenschwein war endlich überzeugt.
1: Warte, okay, nimm sie. Aber einen behalte ich für mich.
3: Schweinchen?
1: Ah, okay, na gut, nehmt sie alle.
0: Die Brüder aßen das Essen, das ihnen das riesige, gefräßige Schwein gab und konnten den Wolf schließlich zur Seite schieben. Gemeinsam schafften es die drei Schweinebrüder, das Riesenschwein aus dem Netz zu befreien und das mit großer Mühe. Dann kehrten sie schnell nach Hause zurück. Als der böse Wolf erwachte, war er sehr wütend, weil das Schwein entkommen war.
2: Niemand stiehlt mir mein Essen.
0: Das riesige, gefräßige Schwein verstand, dass das Stehlen des Essens anderer Leute eigentlich Gier war. Und von diesem Tag an teilte er gerne alle seine Lieblingsspeisen mit seinen Brüdern, vor allem diese schönen bunten Äpfel.

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0: Schneewittchen und die Waldelfe. Es war einmal. Eine böse Königin namens Hella lebte auf dem Gipfel eines sehr hohen Berges. Hella wollte immer der schönste Mensch der Welt sein. Schneewittchen, die im schönsten Schloss des Landes lebte, war jedoch viel schöner.
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0: kleine Elfe, kleine Elfe, was passiert, wenn du heute Nacht nicht in den Himmel fliegen kannst?
1: Die kleine Elfe schlug im Käfig vor Angst mit den Flügeln auf und ab.
0: Das Licht des Vollmondes erlischt, nicht wahr? Was also passiert, wenn nachts kein Licht am Himmel zu sehen ist? Dunkelheit!
1: Hella plante, die Elfe in ihrer Höhle einzusperren und das Licht des Vollmondes auszuschalten. Dann könnte sie ihre verräterischen Pläne ausführen, ohne gesehen zu werden. Währenddessen kamen Schneewittchens beste Freunde, die sieben Zwerge, aus dem Bergwerk, in dem sie den ganzen Tag arbeiteten, und liefen durch den Wald auf das Schloss zu.

0: Zwergenaas, warum wird es so dunkel, während wir zum Schloss laufen?
1: Als ob es Zeit wäre zu schlafen.
2: Der Himmel war so dunkel, dass sich die Zwerge nicht einmal sehen konnten. Und das Zwergenaas erkannte, dass er den Mond und die Sterne am Himmel nicht mehr sehen konnte.
3: Das Licht des Vollmondes ist erloschen. Ha, ja, das erklärt, warum der Himmel so dunkel ist, Jungs.
4: Aber warum ist das Licht des Vollmondes denn erloschen?
3: Eine Waldelfe muss in Schwierigkeiten sein. Wenn das passiert, verliert der Vollmond sein Licht. Wir müssen sofort zum Schloss. Kommt schon.
2: Die Zwerge benutzten ihre Grubenlampen, um den Weg zum Schloss zu finden. Währenddessen schauten Schneewittchen und Prinz Antoine auf dem Balkon des Schlosses hinaus.
3: Heute Nacht ist es viel dunkler als sonst.
5: Und die 7 Zwerge, sie sind noch nicht zurückgekehrt. Was, wenn sie im Dunkeln den Weg nicht finden?
2: Plötzlich bemerkte Prinz Antoine die Taschenlampen zwischen den Bäumen.
3: Seht euch dieses Licht an, meine Prinzessin. Könnten das die 7 Zwerge sein?
5: Oh, ja, ja, das müssten sie sein.
2: Schneewittchen rannte zu den Zwergen vor dem Schloss.
5: 7 Zwerge, die Nacht ist so dunkel. Wie habt ihr euren Weg gefunden?
3: Wir sind Bergarbeiter, meine Prinzessin.
6: Wir arbeiten im Untergrund.
7: Unsere Taschenlampen weisen uns den Weg.
1: Aber wir haben schlechte Nachrichten, Schneewittchen.
3: Die Elfe, die dem Vollmond das Licht gibt, muss in Gefahr sein. Denn noch nie war eine Nacht so dunkel.
5: Die Elfe, die mir im Wald geholfen hat, könnte es diese sein? Sie könnte unsere Hilfe brauchen. Wir müssen es herausfinden.
2: Schneewittchen begann, in den ältesten und dunkelsten Räumen des Schlosses zu rennen, wo sie den Zauberspiegel der bösen Hella aufbewahrten, der immer die Wahrheit sagte.
5: Spieglein, Spieglein an der Wand, zeig mir, was ist mit der Waldelfe passiert?
2: Der Zauberspiegel zeigte ihr, dass die Elfe in einem Käfig gefangen wurde.
5: Ich weiß es. An dieser Stelle steht der Käfig, Hellas Höhle, ja.
2: Schneewittchen stieg auf ihr Pferd und machte sich mit großem Mut auf den Weg, um die Elfe zu retten, ohne zu wissen, was mit ihr geschehen könnte.
5: Komm schon, Schneewittchen, du schaffst das. Hab keine Angst vor der Dunkelheit. Los geht's, Prego.
2: Prego hat jedoch nicht getan, was Schneewittchen sagte.
5: Was ist passiert, Prego? Hast du Angst?
2: Prego bewegte sich nicht, weil der doofe Zwerg vor ihm stand.
5: Oh, Dummkopf, was machst du da?
8: Ich wollte dich nicht allein lassen, meine Prinzessin. Seh, ich hab euch Licht gebracht.
2: Schneewittchen nahm den doofen Zwerg mit und machte sich auf den Weg.
9: Du bist so tapfer.

0: Abwaschneewittchen, du wirst noch sehen.
1: Hella begann, magische Worte zu der Glaskugel zu sprechen. Währenddessen begannen der doofe Zwerg und Schneewittchen, die auf dem Pferd ritten, seltsame Geräusche zu hören.
2: Oh, was war das für ein Geräusch, meine Prinzessin?
1: Die Geräusche, die sie hörten, kamen von einer Efeu-Baumwurzel, die von der Magie von Hella kontrolliert wurde. Und diese Wurzeln begannen, den doofen Zwerg und die Prinzessin mit vielen Efeu-Ranken zu umwickeln. Doch Prego zog sich schnell zurück und wurde sie in letzter Minute wieder los.
2: Nein, auf keinen Fall. Hilfe.
1: Prego zielte mit seinen scharfen Augen auf die Wurzeln von den Efeu-Rankenzweigen. Nachdem er seine Hufeisen ein paar Mal auf den Boden gerieben hatte, begann er auf diese Wurzeln zuzugaloppieren. Endlich schaffte er es, auf die magische Efeu-Wurzel zu treten. So zog die Efeu-Wurzel, die mit Magie getrennt wurde, sofort ihre Zweige zurück. Schneewittchen und der doofe Zwerg befreiten sich von den sie umgebenden Ästen.
3: Oh, vielen Dank, Prego, du bist unfassbar. Komm schon, doofer Zwerg, retten wir die Elfe.
1: Als Schneewittchen im Galopp in die Höhle rannte, stand Hella mit Dummkopf vor dem schwarzen Spiegel.
0: Schneewittchen wird dieses Efeu nie wieder los, Dummkopf. Morgen werde ich wieder die schönste Frau der Welt sein.
4: Ja, meine Königin, eure magischen Ranken müssen sie bereits vernichtet haben.
1: Während sie miteinander sprachen, hatten Schneewittchen und der doofe Zwerg bereits die Höhle von Hella erreicht. Sie betraten die Höhle heimlich, ohne ein Geräusch zu machen, und sahen in einer Ecke einen Käfig.
3: Dummkopf, bleib hier und mach keinen Mucks.
1: Schneewittchen erreichte mit winzigen Schritten den Käfig, bevor Hella und Dummkopf sie sehen konnten, und hob dann den Deckel an und öffnete ihn. Die Elfe kam aus dem Käfig und landete leise auf der Schulter von Schneewittchen. Die Prinzessin ging langsam zu dem doofen Zwerg zurück. Aber als sie beide zusammen aus der Höhle gehen wollten, steckte der Fuß des doofen Zwerges in einem Stein fest und er fiel. Und die Stille war gebrochen.
0: Was war das für ein Geräusch?
4: Welches Geräusch meint ihr, meine Königin?
3: Sie haben uns bemerkt. Lauft, lauft!
1: Hella sah Schneewittchen und den doofen Zwerg die Höhle verlassen.
0: Oh, Schneewittchen, wie konntest du dieses Efeu wieder loswerden?
1: Dann bemerkte sie, dass der Käfig leer war.
0: Sie haben auch die Elfe mitgenommen, Dummkopf. Lauf los, fang sie ein.
1: Obwohl Dummkopf hinter ihnen herlief, war es ihm nicht möglich, sie einzuholen. Währenddessen stiegen Schneewittchen und der doofe Zwerg mit der Elfe auf Prego und begannen, sich von der Höhle zu entfernen.
0: Nein, wir konnten das nicht noch einmal tun. Wir haben wieder verloren. Ich muss die schönste Frau der Welt sein.
1: Schneewittchen hielt ihr Pferd Prego zwischen den Bäumen an.
3: Jetzt bist du Freiwaldelfe. Fliege und erhelle unseren Vollmond.
1: Die Prinzessin schickte die Waldelfe in den Himmel. Als die Elfe mit den Flügeln schlug, begannen die Sterne wieder zu leuchten. Und schließlich begann der Vollmond, sein eigenes Licht in die Nacht zu schicken.
3: Der Himmel glitzert wieder. Also gehen wir zurück zu unserem Schloss.
2: So, dann lass mich mal meine Taschenlampe ausschalten, meine Prinzessin.
1: Als Schneewittchen und der doofe Zwerg zusammen mit den anderen Zwergenfreunden und dem Prinzen im Palast eintrafen, schauten sie sich die Sterne am Himmel an und wünschten sich etwas. Schließlich gehen die Wünsche gutherziger Menschen früher oder später in Erfüllung.
5: 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Petersilie-Suppenkraut wächst in unserem Garten. 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
2: Hallo Kinder, grüß Gottchen. Ich kenne vier Tiere aus dem Zoo. Die werde ich euch beschreiben. Der Elefant, Elefant, Elefant, Fand, Fand. Der steht auf langen Beinen. Sein Hals, der ist noch mal so lang. Er kommt an die höchsten Äste ran. Mit seinen kleinen Augen schaut er weit ins Land hinaus. Ich muss euch sagen,

Also ganz, ganz großes Blödel-Ehrenwort. Es ist wahr, was ich euch erzähle. Nichts davon ist gelogen. Dann erzähle ich das von der Giraffe. Mal sehen. Die Giraffe, die Giraffe, die Giraffe, ab, ab, hat große Segelohren. Am Kopf, da hängt ein Rüssel dran, mit dem sie laut trompeten kann. Tetere, tetera, und außerdem hat sie noch obendrein zwei lange

seid doch mal ruhig. Also das ist, ihr müsst schon richtig hinschauen bei den Tieren. Und dann werdet ihr begreifen, dass das genauso ist, wie ich sage. Und jetzt guckt mal rüber zu dem Kamel. Das Kamel, das Kamel, das Kamel, Mehl, Mehl, trägt seine Nase vorne und

ihr habt ja aufgepasst, Mensch. Aber ich auch. Und du nehmt mir das nicht krumm, ne? Oder? Oder?

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Einen wunderschönen Dienstagabend wünsche ich euch hier aus dem Spreeholt. Ja, kurzer Hinweis, das Intro sowie das ein oder andere Jingle, den ihr heute in der Sendung gehört, ist KI generiert respektive unterstützt. Und ansonsten habe ich ja kein Problem bei den 80ern, da gab es so einen Mist halt noch nicht und das war alles echt. Also so gesehen tue ich mich da relativ leicht heute. Ja, ich hoffe, ihr seid gut in die Woche gestartet. Ich habe mich heute mal in das Verkehrschaos hier nach Berlin gewagt. Und es ist immer wieder interessant, wie man die 5-6-fache Zeit braucht, wie man hier auf dem Land. Aber gut, was soll's.

0: bin ja froh, dass ich rechtzeitig zurückgekommen bin. Ja, ganz so schlimm war's nicht. So, meine Lieben, wir gehen heute zurück 37 Jahre in die Vergangenheit und landen am Ende der 80er Jahre, also dem Jahrgang 1989. Ja, und heute gibt's halt die Chart vom 14.07.1989. Wie gehabt, keine Doppelungen. Den Jahrgang 89 habe ich bereits zweimal heute zum dritten Mal mit in der Sendung. Und der erste Song kommt von Stock Aitken und Waterman, wird interpretiert von der australischen Sängerin Kylie Minogue und heißt Hand on Your Heart, also Hand auf dem Herzen. Und ich finde das die Maxi-Bezeichnung sehr interessant. Er heißt nämlich The Great Aorta Mix. Ja, das ist nette Geschichte und gute Durchdacht. Ich wünsche euch viel Spaß in den kommenden 2 Stunden und ab geht's mit den 80ern.
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0: Ja, klingt irgendwie nach Stock Aitken Waterman. Ja. Ist es aber nicht. Nee, tatsächlich nicht. Das war die Senita mit Right Back Where We Started From. Und obwohl ihre vorherigen Hits, wie zum Beispiel Toy Boy war ja erfolgreichster, allesamt von dem Trio Stock Aitken Waterman waren, war eben dieser Song nicht von denen, sondern vom Produzenten Pete Hammond produziert. Und es war übrigens eine Coverversion des gleichnamigen Disco-Klassikers von Maxine Nightingale aus dem Jahr 1975. So, wir springen zum nächsten Song und damit den höchsten Neueinsteiger in dieser Woche, beziehungsweise heute vor 37 Jahren. Und ja, Stock Aitken Waterman ist wieder mit dabei. Und zwar die Donna Summer habe ich hier mit I Don't Wanna Get Hurt. Und habt ihr eigentlich gewusst, dass die typischen Stock Aitken Waterman Sound primär für den europäischen Markt maßgeschneidert wurde? Die Single in den USA deswegen auch nie veröffentlicht worden ist. Und hier war es ein richtiger Katzenschlager. Ja, so ist es halt. Donna Summer, viel Spaß dabei.
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Unverkennbar. Das war natürlich unsere Sandra mit einer ihrer vielen großen Hits, Around My Heart. Und auch dieser Song wurde von ihrem ehemaligen Ehemann Michael Cretu produziert. Und Michael Cretu ist ja damals mit Samurai ziemlich erfolgreich gewesen. Allerdings mit seinem Projekt Enigma.

0: Ja, das waren die London Boys und viele werden die vielleicht gar nicht mehr so bekannt sein, aber die waren früher richtig angesagt in den Diskotheken, ja, und ich muss zugeben, ich habe, ich glaube, 4 sind Maxi-Singles allein von denen hier im Vinyl neben mir eben im Schrank stehen, wovon auch 2, glaube ich, überhaupt nicht in die Charts gekommen ist, aber die haben mir einfach gut gefallen. Requiem zum Beispiel war ein Chartbreaker und der ist zwar schon im November 88 rausgekommen, allerdings hat es dann bis Mitte 89 gedauert, bis dann ein richtig großer Erfolg daraus wurde. Vor allen Dingen im britischen Markt hat er damit einen riesen Überraschungshit gelandet und ging dort bis auf Platz 4 der britischen Singlecharts. Also deutlich erfolgreicher noch als hier in Deutschland, obwohl die beiden, die Sänger, das ist nämlich Adam Ephraim und Dennis Fuller, die beide aus Hamburg gekommen sind. Die wurden dadurch berühmt, dass sie ihren Gesang stets mit akrobatischen, energiegeladenen Breakdance-Choreografien, die zu ihrem Markenzeichen wurden, bekannt wurden. Trotz der schwermütigen Titel The Requiem handelt es sich um einen hochenergetischen Dance-Track und eine leidenschaftliche Liebeserklärung. Und ja, diejenigen, die in der englischen Sprache nicht so mächtig sind, Requiem heißt nichts anderes als Totenmesse. Ja, und irgendwie passte der Song nicht ganz wirklich dazu, aber es ist so, wie es ist und er ist verdammt gut angekommen. So, jetzt gehen wir in eine völlig andere Richtung und sag nur die Fine Young Cannibals. Und einer ihrer größten Hits war Good Thing und den hören wir jetzt. Der war zum Beispiel Nummer 1 in den Billboard Hot 100 und in vielen anderen Ländern auch sehr erfolgreich.
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0: Ach, was ein wunderschöner Song, oder? Simply Red, If You Don't Know Me. Beinau eine weltberühmte Soul-Ballade. Ja, halt von Simply Red. Und das ist übrigens ein Cover gewesen. Das Original kommt nämlich vom Philips Soul-Klassiker Harold Melvin and the Blue Notes aus dem Jahr 1972. Und der Frontman von Simply Red, der Mick Hucknall, der war damals schon ein riesen Fan von diesem Song als 13-Jähriger und wollte diesen Song unbedingt mal produzieren, was er hiermit auch eindrucksvoll hinbekommen hat. Und übrigens hat der Song sogar im Jahr 1990 den Grammy Awards als bester R&B-Song erhalten. Ja, das hat sich auch wirklich gelohnt und absolut verdient. So, jetzt kommen wir zu einer Künstlerin, Cyndi Lauper, die in den 80er Jahren auch sehr bekannt wurde. Girls Just Want to Be Fun war ja ihr erster großer Hit und ich habe hier was ganz anderes, und zwar eine kraftvolle, weltbekannte Synthie-Pop-Rock-Hymne, I Drove All Night. Und der Song war ursprünglich eigentlich für Roy Orbison geschrieben. Und ja, das kam dadurch, dass der den Song bereits 1987 aufgenommen hatte. Er allerdings zwischenzeitlich verstarb und posthum wurde der Song dann 1992 von ihm veröffentlicht. Cyndi Lauper hat dem Stück ein völlig anderes Gewand zugeeignet und der Song kam dann auch 1989 in ihrer Version raus und sie wollte einen Song über weibliche Sehnsucht und sexuelle Dynamik singen, bei dem die Frau die Initiative ergreift und nachts eigenmächtig zum Partner fährt. Huiuiuiuiui. Ist heute eigentlich normal, oder? Naja.
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0: Ja, das war das kanadische Projekt Konka mit I Beg Your Pardon. Und das war so ein klassischer One-Hit Wonder. Und das Original kennen wir natürlich alle von Lynn Anderson. Im Jahr 1970 ursprünglich rausgebracht. I Never Promised You Rose Garden. Und den hat sie auch selbst später noch in einer aufgepeppten Version rausgebracht. Ja, wie gesagt, ein One-Hit Wonder. Allerdings lief der wirklich wochenlang hoch und runter im Radio und in den Diskotheken. So, jetzt kommen wir zu einer Band namens Camouflage. Und die Gruppe Camouflage, die wurde in Bittigheim-Bissingen gegründet und das ist in Baden-Württemberg, also aus Deutschland kommt die Gruppe und die wurden oft als Deutsche Depeche Mode bezeichnet, weil ihr Song so in einer ähnlichen Richtung geht, wie sie ihn singen und wenn ihr euch davon überzeugen wollt, habt ihr jetzt gleich die Gelegenheit, ich habe nämlich den Song Love the Shield jetzt hier für euch auf dem Plattenteller liegen.
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0: Camouflage Lovers Shield. Don Johnson war vor 37 Jahren noch sehr sprunggewaltig. Ja, er ist nämlich der Top-Aufsteiger der Woche gewesen, heute vor 37 Jahren, und hat einen Riesensatz gemacht von 69 auf die 13. Wenn ich richtig gerechnet habe, sind das mal eben satte 56 Plätze nach oben mit seinem Hit Tell It Like It Is.
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0: Ach, immer wieder schön die Stimme von Freddie Mercury zu hören, ne? Das war natürlich Queen mit I Want It All und der Song ist laut Bandbeschluss allen vier Queen-Mitgliedern zugeschrieben worden. Allerdings stammt die Idee im Wesentlichen vom Gitarristen Brian May. May wurde durch seine spätere Ehefrau, die Schauspielerin Anita Dobson, zu dem Song inspiriert. Sie nutzte die prägnante Phrase I want it all, I want it now. Ich will alles und ich will es jetzt. Regelmäßig als persönliches Motto. Für euer persönliches Kopfkino bin ich allerdings jetzt nicht verantwortlich. Deswegen komme ich ganz schnell zum nächsten Titel. Und da ist ein kleines Kuriosum. Ich habe mir eine Maxi-Version eines Titels von Stock Aitken Waterman vorlegen. Das ist meines Erachtens nach die kürzeste Maxi-Version, die ich hier im Schrank stehen habe, aus den 80er Jahren. Die geht nämlich gerade mal 3 Minuten und 52 Sekunden. Das ist tatsächlich trotz alledem eine Maxi-Single, weil die Single selbst geht nur 2:30, ja. Und es ist trotzdem eine schöne Ballade von Jason Donovan. Und ich habe hier für euch, und der war richtig erfolgreich, der Song, Sealed with a Kiss in der, 3 Minuten und 52 langen Maxi-Version.
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Die Bengals feierten mit Eternal Flame einen gigantischen weltweiten Schlagerfolg im Jahr 1989 und war in einigen Ländern sogar die meistverkaufte Single des Jahres. Ja, wie ist es eigentlich zu dieser Idee dieser Single gekommen? Es gab zum einen das Autorenteam, das legendäre Hit-Duo Billy Steinberg und Tom Kelly. Die hatten nämlich zum einen diese

0: Express Yourself von Madonna, zweite Singleauskopplung aus ihrem legendären Studioalbum Like a Prayer. Inhaltlich richtet es sich als kraftvoller Appell direkt an Frauen. Sie sollen sich niemals mit dem Zweitbesten zufrieden geben. Ihre Wünsche, Meinungen und Sehnsüchte offen aussprechen. Express Yourself. Und in Beziehungen Gleichberechtigung einfordern. Mittlerweile ist die Welt in der Hinsicht ja zumindest in vielen Ländern deutlich humaner geworden. Also, das hat durchaus Erfolg gehabt, was in den 80er Jahren noch relativ selten der Fall war. So, die Nummer 2, die hatte ich letzte Sendung schon dabei gehabt, als wir den Jahrgang 1989 beleuchtet hatten am 5.5. Und zwar steht da Roxette mit The Look. Deswegen spiele ich ihn heute nicht. Und die Nummer 1 gibt's natürlich. Und ja, das ist ein bahnbrechender Debüt und Mega-Hit der deutschen Dancefloor Projects. Mysterious Art, der Mai 1989 in Dancefloor veröffentlicht wurde. Es geht um keinen geringeren Titel als natürlich Das Omen. Klassiker trifft auf Goethe. Der Track erlangte Kultstatus durch seine düsteres, hochdramatisches Intro. Es beginnt mit Donnergrollen und Kirchenglocken, gefolgt von einem gesprochenen Zitat des Teufels Mephisto aus Goethes Drama Faust 1. Ich bin der Geist, der stets verneint. Und das mit Recht, denn alles, was entsteht, ist wert, dass es zugrunde geht. Hört ihr übrigens auch nur in der Maxi-Version und die kriegt ihr natürlich gleich nach dem Outro. So, meine Lieben, da sage ich vielen lieben Dank für Sarah hier einschalten. Ich hoffe, euch hat die Sendung gefallen. War eine Menge geile Titel dabei, wie ich finde. Ich schau mal kurz nach. Nächste Woche haben wir den Jahrgang 1985 auf dem Programm stehen. Und der ist sowas von mega. Ach, ich freue mich schon riesig drauf. Die Charts vom 21.07.1985. 41 Jahre werden die Songs dann alt. Und ich würde mich freuen, wenn ihr wieder mit dabei sein würdet. So, jetzt sage ich nur noch Winke Winke, bye bye und euch noch einen schönen Dienstagabend. Viel Spaß beim Fußballschauen, heute ist Halbfinale, wenn ihr möchtet. Ansonsten, nächste Woche Dienstag bin ich wieder da und da wissen wir auch, wer Weltmeister geworden ist. Tschüssi, euer Moderator Bernie und jetzt gibt's natürlich noch Mysterious Art mit Das Omen.
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Mit was ist es wieder soweit? Ganz klar, Music Just for Fun, das ganze Dienstagabend live. Es sei denn, es ist Samstag, dann hört ihr jetzt die Wiederholung. Aber das ist ja auch nicht so schlimm. Einen wunderschönen guten Abend an alle, die schon eingeschaltet haben, an alle Stationen, die dabei sind. Das Ganze geht heute Abend von meiner Seite aus bis 22 Uhr. Aus dem hohen Norden, aus der Nähe von Hamburg, aus Winsen an der Luhe, sagt einen wunderschönen guten Abend der Heiko.

Was haben wir heute Abend im Programm? Letzte Woche hatten wir so ein bisschen die Italo-Schiene New Generation und auch die Klassiker. Heute Abend sind wir überwiegend in den 90ern wieder unterwegs. Vom normalen Airplay bis zu Club-Hits vom Allerfeinsten, Eurodance und wie es alles heißt. Lasst euch einfach überraschen. Und ich habe gesehen, ein 2000er von 2002 ist mir da auch noch durchgerutscht. Aber ganz egal, den hauen wir mit raus.

Ja, das Intro, schönes Ding, vorne mit Cardenia aus dem Jahre 1993. Das erste Cover von Trans X, Living on Video.

kommen auch schon die ersten Nachrichten ein. Ja, sage mal, ist es schon wieder Dienstag? Jupp, ist es schon wieder, glaube ich. Schöne Grüße. Fangen wir heute Abend mal mit dem Süden an. Schöne Grüße ins Illertal. Schöne Grüße nach Franken, nach Ansbach. Falls er zuhört, weiß ich nicht. Schöne Grüße ins Krankenhaus an den Andreas. Gute Besserung. Schöne Grüße nach Göttingen. Unser Klaus liegt auch flach mit Grippe, habe ich heute gelesen. Ansonsten kann ich nur sagen, schöne Grüße in meine Nachbarschaft. An den Thomas hier nach Winsen. Grüße nach Cuxhaven, nach Dithmarschen, nach Bad Oldesloe und wo ihr nicht überall sitzt. Genau, Stralsund hätte ich fast vergessen.

0: ach, weißt du was, lassen wir es mal auslaufen heute, egal. Brechen das Intro nicht mittendrin ab, nein. Irgendwie macht das Ding gute Laune, finde ich. Cardinia 1993, Living on Video. So, womit starten wir heute Abend? Genau, In the Blood, 1990 kam das Album raus von denen. Und sie haben so einige schöne Airplay-Dinger gehabt, wo man auch wunderbar Mumienschieben machen könnte, wenn man wollte. Also so ein bisschen dann Classic Fox tanzen. Aber egal, hier ist Musik von London Beat 1990. I've been thinking about you.
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Ja, man mag es fast nicht glauben, aber auch das Ding ist ein 90er. Vagabond Heart hieß das oder heißt das Album The Rhythm of My Heart. Rod Stewart. Richtig schönes Ding. Und ich bin ja im Hintergrund auch noch so in so ein paar WhatsApp-Gruppen drin und ich lese da gerade letzten Dienstag das letzte Mal Alkohol getrunken. Also Mädel, ich glaube also wirklich, deine Leber denkt doch schon, sie ist transplantiert worden, oder? War da jetzt 1990. Jive Bunny and the Master Mixes. Swing.

Swing the Mood, Jive Bunny and the Master Mixes aus dem Jahre 1990. Schönes Cover, schönes Remake. Ich find's eigentlich ganz nice, das Ding. Und was soll ich sagen, 1991 ist nicht weit weg und jetzt kommt Musik aus Schweden und ich verspreche euch eins, es ist nicht ABBA. Hello, you fool, I love you. Es ist Roxette, Joyride hieß auch das Album, genau wie der Track hier.

Musik aus Stockholm. Musik aus Schweden. Roxette, The Joyride. Veröffentlicht am 27. Februar 1991. So, weiter geht's. Wir bekommen oder wir machen einen Musik-Doppelpack, hätte ich fast gesagt. Zwei Hits am Stück, 1994 und 1995. Soweit sind wir schon. Das eine haben wir. Scatman's World hieß auch das Album, genau wie das Ding, was ich jetzt spiele. Scatman John, ganz genau. Und danach haben wir 1995 Right Type of Mood, das Ganze vorne mit Scatman's World. Wie es danach weitergeht, erzähle ich euch dann. Dienstagabend Music Just to Fun. Ich bin der Heiko. Und sage einen wunderschönen guten Abend.

Ebenfalls Musik aus Schweden, aus dem Album Fingers 1995, Musik von Herbie, The Right Type of Mood. Ebenfalls Musik aus Schweden, aus dem Album Fingers 1995, Musik von Herbie, The Right Type of Mood. Und das Ding wurde 1996

0: Auch dieser Titel ist ein Cover. Das Original kommt von den Village People aus dem Jahre 1979. Und hieß natürlich genauso Go West. Das Ganze ein Remake aus dem Jahre 1993 von den Pet Shop Boys aus Großbritannien. Was soll ich dazu sagen? Wir haben ein paar Verbrauchertipps jetzt, falls ihr zu den Glücklichen gehört, die hören dürfen. Und dann geht's weiter mit Musik aus Amerika, mit Musik von Bon Jovi.
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Genau, und das bin ich. Keep the Faith heißt das Album aus dem Jahre 1992. Ich glaube, ich muss da nicht groß irgendwas zu sagen, ne? John Bon Jovi. Januar 1993 als zweite Single-Auskopplung des Albums Keep the Faith ist es erschienen. Richtig schönes Ding. Holt die Feuerzeuge raus, hier ist The Bed of Roses.

So, das Ding pflastert gleich richtig rein dahinter aus dem Album Dangerous 1991, Musik von Michael Jackson. The King of Flop Pop. Ganz genau, hier ist er. Black or White.

Black or White, Michael Jackson 1991. Genau 5 Jahre später, im Jahr 1996, kam die nächste Scheibe raus. Ja, auch er kann sowas, was ein bisschen peppiger ist, auf jeden Fall Mr. Phil Collins. Kennt jeder vom Hören auf jeden Fall. Dancing to the Light heißt die Scheibe, so heißt auch das Album. 1996. Viel Spaß, hier ist Phil Collins.

David Charles Collins am 30. Januar 1951 in Chiswick in London, in Großbritannien geboren. Dance into the Light, lass uns ins Licht tanzen, 1996. Aus aktuellem Anlass haben wir noch mal ein paar Verkehrsnachrichten hier heute Abend für euch. Wer noch in Hamburg unterwegs ist, A255 über die Elbbrücken, starteinwärts. Da ist so ein kleines Ding, wo Hamburger Dom steht. Ja, da gibt's kostenlose Fotos, kann ich nur sagen. 1991, Simply the Best, hier ist Tina Turner.

0: Anna May Bullock. 1939 in Amerika geboren und 2000 und, na, wann waren das noch? Genau, 23 in der Schweiz, leider von uns gegangen. Ein Riesenhit wäre von ihr damals, genau wie die anderen Typical Male und was sie nicht alles in den Charts hatte. Aber was machen wir jetzt? Ein ganz kleines Problem. Wir haben nämlich genau jetzt 21 Uhr und starten damit.
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0: Genau, in die zweite Stunde.

0: 22 Wochen waren sie damit bei uns in Deutschland in den Charts. Bis oben hoch auf Platz 1, die Spice Girls. 1996, Wannabe heißt das Ding, ganz genau.
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Also ich sag mal so, jeder, der dieses Intro jetzt nicht laut gehört hat und keine Gänsehaut gekriegt hat, mit dem stimmt irgendwas nicht. Musik von Robert Miles. Im November 1969 in der Schweiz geboren und 2017 auf Ibiza in Spanien leider von uns gegangen. Er hat das Ding so kreiert, dass es einen neuen Namen bekommen hat. Jedenfalls dieser Musikstil Dream House. Aus dem Album Dreamland 1996, Musik von Robert Miles. Kinder, Kinder, Kinder. Wer kennt es nicht? Tja, Kinder, was soll ich sagen? Auf geht's, hier ist dann... Genau, Children!

7 Minuten und 2 Sekunden die Maxi-Version Robert Miles Children. Aus dem Jahre 1996. Wir schwenken jetzt rüber nach Großbritannien. 14 Wochen war er mit diesem Track in den Charts, in den Top 10, aber er hat nie Platz 1 erreicht. Von wem rede ich ganz genau? Guru Josh.

Guru Josh mit bürgerlichen Namen hieß er Paul Walden. Jetzt auf der Kanalinsel Jersey. Im Jahre 1964 geboren und ebenfalls 2015 schon auf Ibiza in Spanien von uns gegangen. Guru Josh. Wie gesagt, er war nie Platz 1, aber ich kann mir jetzt auch erklären, wo diese ganzen Höhen aus den Synthis herkommen. Er war nämlich ausgebildeter Zahnarzt und ich glaube, wenn man sowas richtig laut hört auf dem Kopfhörer, da klappern die Kronen, aber vom Allerfeinsten, ganz genau. Guru Josh Infinity. Wir bleiben noch im Jahr 1996. Musik von Gina G.

Wirklich heißt sie Gina Mary Grainer. Oder Gardiner, wie auch immer man das ausspricht, egal. August 1970 in Brisbane in Queensland, Australien ist sie geboren. Und ich glaube auch die Scheibe aus den 90ern kennt noch jeder.

Das Ganze aus dem Eurovision Song Contest 1996, wo sie für England angetreten ist. Damit just a little bit. Auf geht's!

Tja, da lese ich gerade in der einen Gruppe, Tabak soll bis 2030 wesentlich teurer werden. Naja, das andere Zeug kostet immer noch 10 Euro. Schöne Grüße dahin. Und ich bin mir nicht sicher, ob das nicht auch gleich mit teurer wird.

was soll ich sagen, rauchen wir da drauf erstmal ein, nicht wahr? Just a little bit. Gina G, just a little bit. Dienstagabend, Stunde 2, Music Just Fun live. Ach, ich liebe es ja, solche Instrumentalstücke zuzulabern, ne? Schöne Grüße an die DJs, die im Hintergrund zuhören.

Und damit schöne Grüße Richtung Hannover, Richtung Lohne. Und nein, Uwe, ich werde die Uhrzeit nicht ansagen. Ich kann nur eins sagen, es ist 140 Minuten nach Start. Ganz genau. Auf die Sekunden ist ja nun egal. So, weiter geht's mit einem Doppelpack mit zwei Tracks am Stück von Felix aus dem Jahre 1992 und... Womit hören wir dann auf? Aus dem Jahre 95 mit Musik von Captain Hollywood. Ganz genau. Nummer 1 heißt das Album, 1992 erschienen, Felix. Musik aus Großbritannien, Francis White Wright. Ja, genau, in Essex geboren. So heißt er, Felix. Don't You Want Me, danach gibt's Flying High, genau. Fünf Minuten 40 und 6 Minuten 38. Viel Spaß dabei.

0: Captain Hollywood, Musik aus Deutschland. 1995 erschien das Album Animals or Human. Sind wir Tiere oder Menschen? Ja, das frage ich mich manchmal heute immer noch. Flying High, Captain Hollywood, und wir machen weiter mit Verbrauchertipps und danach gehen wir wieder ein bisschen zurück, Anfang in die 90er.
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0: Das ist Musik aus Belgien. Pump Up the Jam, das Album 1990 erschienen. Musik von Technotronic. Pump Up, auf geht's.
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Pump up the jam, oder wie die deutsche Version von Werner Wichtig damals hieß, pump up das Bier, ganz genau. Damit gehen schöne Grüße raus in die Nachbarschaft, Luftlinie maximal 2 Kilometer weg hier von mir. Schöne Grüße in Nigeria, Tri, Donnerstagabend hört ihr ihn wieder live. Das heißt die Retro-Charts mit meinem Nachbarn Thomas Flegel hier. Pump Up the Jam, das Album 1990, Technotronic, Musik aus Belgien. Ich weiß gar nicht, welches Jahr ist eigentlich dran, Thomas, dieses Jahr, diese Woche. 65, glaube ich, ne? Aber ganz egal, wir gehen ein bisschen nördlicher. Achso, ich muss ja gleich noch auf den Knopf drücken, genau. Ein bisschen nördlicher als Belgien kommen die Niederlande. Also, ne, dreimal durch die Prüfung fällt Christian Gelbers nochmal schild, wir gehen nach Holland. Hier ist 24-7, genau. 1990. Street Moves heißt das Album. Die erste wirkliche Scheibe für den Durchbruch. 24-7. Hier ist I Can Stand It.

Ladies and Gentlemen, Musik aus den Niederlanden. 1990. Wo ich zu Anfang schon sagte, ist mir ein 2000er dazwischen gerutscht. Und den spiele ich jetzt auch, weil ich finde das Ding persönlich eigentlich recht geil. Das kommt ebenfalls aus den Niederlanden. Charlie Lownoys und Frankie Tunes. Die beiden begründeten damals Starsplash, genau. Und das Ding heißt Rainbow to the Sky. 2002 erschienen auf dem Album Here We Go Again. 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

Da werden Erinnerungen wach, da war ich noch selber live auf der Bühne und hab live gemixt, ja. Und nein, das hat nichts mit Kuhglocke zu tun, das war was anderes. Star Splash, Rainbow in the Sky.

0: 2002, Here We Go Again heißt das Album. Star Splash, Rainbow in the Sky. Und mir sitzt ein bisschen die Zeit im Nacken. Punkt 22 Uhr wird der Server getrennt. Bis dahin muss ich fertig sein, ja. Oder falls ihr jetzt die Wiederholung hört, Punkt 20 Uhr, ganz genau. Samstagabend, nicht vergessen, 18 Uhr, ihr wisst Bescheid, ja. Notbremse genau jetzt und das richtig und wir müssen so ein bisschen die Tempo runterkriegen und sonst hat mein Nachfolger um 22 Uhr, wer auch immer das sein mag, arge Probleme, ganz genau. Bad out of hell, back into hell.
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0: die erste Nummer 1 Single von Meat Loaf.
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0: In Großbritannien und in USA.
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0: Gleich ebenso die erfolgreichste Single von ihm, Meat Loaf, Do Anything.

I'd do anything for love. Riesenscheibe von Meatloaf. Aber was soll ich sagen? Das war schon wieder nahezu für heute Abend mit Music Just for Fun. Wir haben es kurz vor Ende. Und natürlich entlasse ich euch nicht ohne einen letzten Titel aus dem heutigen Abend. Ich sage danke, danke fürs Zuhören. Danke fürs Buchen der Sendung. Samstagabend ab 18 Uhr gibt es die Wiederholung. Wo, wisst ihr ganz genau? Was gibt's heute Abend noch auf die Ohren? Der Nightliner hat noch Urlaub. Bei mir auf Lure Radio und überall anders im Netzwerk gibt es noch den Nachtexpress live aus Bremen. Da kann ich euch morgen Abend auch noch das Bergfest ab 20 Uhr ans Herz legen. Live aus dem Fernausland aus Franken, glaube ich zu wissen. Ich bin mir aber nicht sicher. Wie schon erwähnt, Donnerstagabend ab 20 Uhr mein Nachbar hier aus der Geriatrie mit den Retro-Charts, der Thomas Flegel. Und ich bin der Meinung, dieses Jahr ist 1965 dran, bin mir aber nicht ganz sicher. Ansonsten schaut einfach in die Sendepläne eurer entsprechenden Lieblingsradios, wo ihr am Lauschen seid. Da findet ihr garantiert irgendwas. Freitagabend ab 18 Uhr gibt's das Wochenende mit der Sabine. Ja, Samstagmorgen, moin moin, was es da nicht alles gibt. Und Montagabend die Chartbreaker, die 80er mit dem Jack aus Frankfurt. Und Dienstagabend bin ich dann schon wieder für euch live da. Ich sag schon mal Tschüss und Bye-bye. Bis nächste Woche. Und was gibt es jetzt noch auf die Ohren als letzte Scheibe? Ganz genau. Musik aus dem Jahre 1991. I'm Your Baby Tonight heißt das Album. Die vierte Singleauskopplung aus ihrem dritten Album I'm Your Baby Tonight. Musik von Whitney Houston.

Released wurde das ganze Ding am 24. Juni 1991. Was unsere gute Whitney Houston da singt, das kann ich nur bestätigen. Denn auch My Name is Not Susan.

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1: Damen und Herren, in unserer Sendung auf der Bundesbahn nachts um 12:30 im Intercity von Bremen nach Fegesack sind wir jetzt im Speisewagen angekommen. Eben betritt Hans Kuckuck, der singende Kontrolleur, das rollende Restaurant. Das Schlürfen verstummt. Und jetzt klingt sie auf, die auf allen Strecken bekannte Weise.

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Ich bin Seemann, verdammt nochmal, aber nicht mit zwei E, sondern mit H wie gucken. Ich bin Kontrolleur und wenn ich wollte, ich könnte den Zug anhalten, aber ich will nicht. Alles mitsingen!

Gast hat zu viel Freiheit, aber mich haben sie fix und fertig gemacht. Ich bin Wrack, ich bin Wrack. Die stinkigen Schwarzfahrer, die auf die Lauer lege ich mich jeden Tag. Immer den Affen machen. Hans Kuckuck, der singende Kontrolleur. Ja, Cheat. Was bin ich denn in Wirklichkeit hier? Ein Kontrollfuzzi. Ja, das bin ich. Freie Fahrt für freie Bundesbürger. Ja, Freiheit ist gut, Kontrolle ist besser. Steife

das ist, ob wir die Karte auch finden. Time is monkey. Oh, oh, oh, oh, Koch hätte ich werden sollen. Meine Currywurst würde auch dem letzten Fahrgast im Halse stecken bleiben. Dankeschön, der Nächste.

Wieder der Nachtexpress mit eurem Zugleiter, dem Harald. Hans hat ja alle Karten kontrolliert und irgendwo an der kleinen Weiche in Wien, ja, da muss es wohl einen kleinen Schaltfehler gegeben haben, aber ich habe gesehen, mit etwas Verzögerung hat dann ja irgendein kluger Schaffner da doch noch das Signal umgelegt und somit sind wirklich alle dabei. Wir würden heute sagen, wir machen bei diesem herrlichen Wetter eine schicke Party und das Ganze mal so ein bisschen soul-lastig, nämlich wir fangen an mit Sam Cooke, Have a Party und Rod Stewart aus dem Film Die Reise ins Ich, der Song Twistin' the Night Away.

Während eure Musik lief, habe ich auch mal kurz den Weg in die Küche gewagt, bin in die Küche getwistet und habe ein bisschen was Flüssiges mitgebracht, bevor mir die Zunge am Gaumen festklebt. Puh, ist das warm hier. Ich möchte beinahe sagen, ich habe kein Radiostudio, ich habe ein Sonnenstudio. Das ist gut warm hier. Wir starten mal weiter durch mit ein bisschen deutscher Musik und ich habe da so ein bisschen in meiner Schlagerkiste gewühlt und diesen schicken Song hier von Achim Petri gefunden. Das wird eine lange Nacht und hinterher kommt für euch Sandy Christen, besessen von dir.

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1: Er ist nämlich nur ein Mann. Haben wir das auch geklärt, ne? Weiter geht's für euch mit Musik von zwei Interpreten, die ihr gut kennt. Allerdings bin ich relativ sicher, dass ihr diese beiden Titel nicht kennt. Ich habe nämlich so eine Sammlung von der George Baker Selection mit 100 Songs und ich bin mal ganz ehrlich, eigentlich kannte ich vorher nur zwei Songs, aber dieser hier, der jetzt kommt, der ist auch richtig cool. George Baker Selection, Island of Dreams und hinterher Tony Christie, Calypso and Rum.

Da laufe ich doch so durch die Abteile, um zu gucken, ob es allen Fahrgästen gut geht. Und dann begegnet mir so eine Frau, richtig rot sah so aus. Erst dachte ich, es ist Emily Erdbeere, aber nee, das war die Sabine. Ja, richtig rot sah so aus, weil ich glaube, sie hat mal wieder Olivenöl und Sonnenmilch vertauscht. Ja, Sonnenmilch sollte man immer dabei haben. Das weiß auch der Nick P.

Also wirklich, das ist ja schon fast hier wie so eine Ballermann-Show. Ich glaube, ich muss jetzt mit den nächsten Songs ein bisschen seriöser werden. Seriöser Country für euch hier im Player, Ella Langley und Sheena Jean.

Da bekomme ich doch während dieser Musik so eine Nachricht, ich könnte gar nicht seriös, also das möchte ich mal klarstellen. Unseriös wäre jetzt, wenn ich dem Wunsch einer jungen Frau aus Osnabrück entsprochen hätte, mich mit meiner Harfe hier hingesetzt hätte und dazu Last Christmas gesungen hätte. A, wäre das dann in Jennys nächster Sendung gewesen und B, hätte ich gar nicht die ganzen Schmerzensgeldzahlungen leisten können, die die Hörer eingereicht hätten. Nee. Vielleicht hätte ich lieber atemlos durch die Nacht gesungen, so zusammen mit Schwester Hildegard, der Nachtschwester. Nee, ich glaube, ich mache einfach hier schicke Musik hier als nächstes für euch im Player. Nico Gemba, König der Piraten und hinterher Andrea Berg. Die fährt mit uns über alle sieben Meere.

über alle sieben Meere zu gefahren. Ganz so weit sind die nächsten beiden Interpreten nicht gekommen. Abgesehen davon sind sie auch beide schon mittlerweile verstorben für euch im Player. Zwei echte Idole von mir, nämlich der Meatloaf und die Bonnie Tyler.

Weiter geht's für euch mit ein bisschen Country-Musik und zwar Originalsongs in Englisch. Heute mal in deutschen Coverversionen für euch im Player. Der Tom Astor mit dem Song Strohblumen im Original von Glen Campbell Sunflowers und hinterher Linda Feller und Josh Will. Die hatte ich auch schon mal in meiner Sendung für euch hier mit dem Song Stern in der Nacht oder ja, wie heißt es von Kelly? Candy und Dolly, Island im Sturm oder irgendwie sowas. Oder Islands in the Stream, sowas, genau. Islands in the Stream.

Ja, meine schicke neue Coverversion. Für euch geht's weiter mit ein bisschen Musik aus den Good Old 70s. Für euch Mauve und McNeil, How Do You Do? Und Middle of the Road, Bottoms Up.

Weiter geht's mit einem Interpreten, den man in Deutschland ja eher so mit Schlager verbindet, so Albany, Schloss meiner Väter und so, ihr wisst schon, ne? Aber nee, der Roger Whittaker hatte auch richtig coole Musik für euch hier im Player, der Song River Lady. Und hinterher kommt ein Interpret, jo, bei dem rechnet ihr gar nicht mit diesem schicken Song hier, den singt er zusammen mit Boss Hoss und das ist ein Titel im Original von David Bowie.

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Tja, das war für euch mal eine etwas andere Version von dem Song Heroes im Original von David Bowie. Weiter geht's für euch mit einer Interpretin, die habe ich damals 2010 auf dem Stadtfest von Dresden das erste Mal gehört. Wobei eigentlich muss man nicht sagen, eine Interpretin, denn genau genommen sind es zwei Frauen, die hinter der Nummer von Cora stecken. Das ist die mit Amsterdam. Die kommt jetzt aber nicht da mit Amsterdam ums Eck. Nein, sie hat hier für euch den großen Traum vom Fliegen im Gepäck. Und danach kommt eine Interpretin, habe ich gerade erst gelesen. Die gibt in Wien ein Konzert. Und weil sie nicht so alle Karten losgeworden ist, deswegen werden Freikarten in der Nachbarschaft verschenkt. Von wem rede ich? Ja, von Helene Fischer. Ja, kannst du mal sehen, ne? Da gibt es auch Leute, die da nicht hingehen zu dem Konzert. Wobei im Augenblick ist ja die Unterhaltungsbranche eh so ein bisschen angefasst. Was Konzerte angeht, wird ganz viel abgesagt. Also, wobei man auch sagen muss, ja, die Preise, die haben es auch durchaus in sich. Aber jetzt hier für euch live und in Farbe und ohne Eintritt die Helene Fischer mit Du fängst mich auf und lässt mich fliegen und hinterher, oder vorher besser gesagt, die Cora mit Der große Traum vom Fliegen.

da hatten wir heute mal ein bisschen mehr Schlager in der Sendung. Also ein Song kommt am Ende noch, aber auch ein schöner von Nino De Angelo. Und als nächstes habe ich für euch einen absoluten, wie soll ich sagen, Stalker-Song. Also ich würde sagen Stalker-Song. Denn wenn ihr so sagt, jeden Abendzug und egal wo du bist, ich werde das hier alles verfolgen, dann finde ich das schon ziemlich grenzwertig. Aber naja, damals war das ganz normal für euch hier im Player. Every Breath You Take von Police und hinterher Rod Stewart mit dem Love Touch.

Mit den nächsten beiden Songs, da wird es nochmal so richtig schön kuschelig und für euch zwei Duets hier im Player, nämlich einmal Nancy Sinatra und Lee Hazelwood mit Summer Wine und hinterher Michael Bublé und Reese Witherspoon mit Something Stupid.

Tja, Lieben, das war schon wieder der Nachtexpress live hier aus dem Sendestudio Bremen am 14.07., einem ziemlich sonnigen Tag und mit vielen netten Kunden, die ich heute hatte. Und euch natürlich. Euch darf ich nicht vergessen. Ich möchte mich ganz herzlich bei jedem von euch bedanken, dass ihr eingeschaltet habt. Würde mich freuen, wenn wir uns nächste Woche wieder hier im Nachtexpress treffen und auf eine neue Reise gehen. Das heißt, musikalisch kann ich nie voraussagen, was es bringen wird. Denn ja, heute hatte ich so ein bisschen mehr so einen schlagerlastigen. Vielleicht habe ich nächste Woche eher den rockigen Tag. Man weiß das nie so bei mir. Ich mache das immer so, am Montag mache ich die Liste. Und am Dienstag während der Sendung schmeiße ich noch die halbe Liste um und mir fällt was ganz anderes ein, was ich gerade spontan hören möchte. Da dürft ihr euch aber auch gerne einbringen über die Seite stadtmusikant-live.de. Könnt ihr auch, wenn ihr wollt, die Weichen stellen. Dort gibt es nämlich eine Gruß- und Wunschbox und da dürft ihr euch gerne an dieser Sendung beteiligen. Von mir gibt es jetzt noch genau zwei Songs. Das ist einmal einer von Nino De Angelo und Chris Nomm. Ich mache meine Augen zu und das werde ich jetzt tatsächlich auch gleich machen, denn ich habe heute schon 8 Stunden Schnitzel an die fleißige Hausfrau gebracht. Somit würde ich sagen, ich bin ein bisschen rechtschaffen müde und ja, wo wir schon bei müde sind, kommt natürlich ein schicker Gute-Nacht-Song. Viele Sender oder einige Sender würden jetzt die deutsche Nationalhymne womöglich in allen 3 Strophen spielen. Ich habe mich entschlossen, diesen schönen Song hier von Louis Armstrong und der kleinen Gabriele zu spielen für euch hier. Anke Sechmus Lullaby. Und damit sage ich gute Nacht, danke fürs Lauschen, tschüssi, servus und bye bye. Bis zum nächsten Mal.

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0: All Hit Radio, genau. Ihr hört Diamonds, Oldies und Hits. Und bevor ich einen Song in meiner Sendung spiele, habe ich ihn mir natürlich vorher sehr gründlich angehört oder ihn schon des Öfteren selbst im Radio gehört. Bei einem Sänger ist das allerdings kaum oder fast nicht nötig, denn seine Songs werden alle Hits. Er stammt aus Kanada und wie gesagt, er hat einen Hit nach dem anderen. Hier ist sein neuester, hier ist The Weeknd und Take My Breath.

Das war The Weeknd mit Take My Breath und ich hole ganz schnell auch noch Luft, damit ich hier nicht atemlos durch die Sendung hetze, denn ich habe ja noch den einen oder anderen Song anzusagen. Also, kann ich jetzt machen. Hier ist Cold Heart, hier sind Elton John und Dua Lipa. Just good news.

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Das war Axel Bosse mit Der letzte Tanz und so ist es nun mal. Irgendwann haben wir alles, was wir gemacht haben, das erste Mal gemacht und irgendwann wird es dann auch das letzte Mal gewesen sein. Leider. More Music. Darüber kommt ja sogar den Jingle ein Hauch von Traurigkeit. Aber recht hat er. Hier ist mehr Musik und die kommt aus den Charts. Wir freuen uns über den Song von Harry Styles. Wir freuen uns über Golden. Hey!